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Die Geschichte Helgolands. Heute der Caper Lovis Lamel vor Helgoland, Juni 1703. Am 2. Juni 1703 liegt die Nordsee unruhig, doch die Reede vor Helgoland ist voller Segel. Unter ihnen sticht ein bewaffnetes Kaperschiff hervor, der Caper des französisch wirkenden Kapitäns Lovis Lamel, der bereits in den Vortagen erschienen, wieder verschwunden und erneut aufgekreuzt ist. Helgoland, damals unter dänischer Oberhoheit, dient in diesen Jahren des spanischen Erbfolgekriegs als Zwischenstation und Beobachtungsposten im dicht befahrenen Seegebiet zwischen Elbe, Eider und den flämischen Häfen. Am Morgen dieses 2. Juni kommt Lovis Lamel wieder auf die Reede. Seine Kanonen sind stumm, doch seine Absicht klar. Kontrolle über die Handelswege. Hinter der Düne, im etwas geschützteren Fahrwasser, lässt er eine Schmack aus Husum anhalten und visitieren. Schmacken sind typische nordfriesische Küstensegler, oft beladen mit Vieh, Holz, Salz oder Getreide. Die Husumer Besatzung muss Papiere vorzeigen, Ladung und Herkunft erklären, während die Helgoländer vom Strand aus das Manöver beobachten. Nach kurzer Inspektion lassen die Kaperfahrer das Schiff weiterfahren. Offenbar keine lohnende oder erlaubte Prise. Diese Szene ist Teil des alltäglichen Kriegsbildes auf See um 1703. Kaperbriefe berechtigen privat ausgerüstete Schiffe, feindliche oder verdächtige Händler aufzubringen. Für Helgoland bedeutet das Unruhe, aber auch Geschäft. Proviant, Masten und Nachrichten werden gehandelt. So wird der kurze Besuch des Caper Lovis Lamel zu einem weiteren Mosaikstein in der Geschichte der Insel als Knotenpunkt zwischen Krieg und Handel.

Pace Carl pflegt seine kaputte Leber. Passiert den Besten, besonders um gleich 20 nach 2. Wir lehnen uns jetzt entspannt zurück und spielen ahnungslos. Norah Jones mit

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Flash ganz in Schwarz. Um kurz nach 3:30 bei den dunklen Wolken draußen sowieso die beste Tarnfarbe.

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1: Hier ist Stefan mit den aktuellen Meldungen. Saporischschja. Die internationale Atomenergiebehörde hat einen Schaden an der Wand eines Turbinengebäudes im russisch besetzten ukrainischen Atomkraftwerk bestätigt. Fachleute gehen von den Folgen eines Drohneneinschlags aus. Erhöhte Strahlung wurde nicht gemessen. IAEA-Chef Rafael Grossi sprach von einem schwerwiegenden Vorfall und verurteilte Angriffe auf Atomanlagen als völlig inakzeptabel. Die beschädigte Struktur steht direkt neben einem der 6 Reaktoren. Russland und die Ukraine beschuldigen sich gegenseitig. Bayern ist am Sonntag von einem heftigen Wetterumschwung mit Gewittern, Starkregen und Sturmböen getroffen worden. Besonders betroffen waren Niederbayern, die Oberpfalz und Mittelfranken, wo zahlreiche Bäume und Strommasten umstürzten. In Stadt und Landkreis Regensburg sowie im Landkreis Neumarkt gab es Sachschäden. Menschen wurden dort nicht verletzt. In Rhein geriet nach einem Blitzeinschlag ein Wohnhaus in Brand. Der Zustand der Bewohner ist unklar. Am Flughafen München wurden rund 50 Flüge gestrichen. Friedrichstadt verschärft die Regeln für Stege und Bootsliegeplätze an den Grachten. Der Landesbetrieb für Küstenschutz, Nationalpark und Meeresschutz erlaubt Pächterverträge künftig grundsätzlich nur noch Menschen mit Erstwohnsitz in Friedrichstadt, mit Ausnahmen für Vermieter von Mehrparteienhäusern. Nutzer aus nicht gelisteten Gemeinden müssen räumen. Eine Weitergabe von Liegeplätzen ist nur eingeschränkt möglich. Boote sind im Winter aus dem Wasser zu holen. Stege und Anlagen müssen bestimmten Sicherheitsstandards entsprechen. Neue Treppenanlagen werden nicht mehr genehmigt. Das waren die Nachrichten. Jetzt das Wetter mit Molly.
2: Danke, Stefan. Heute auf der Küste klarer Himmel. Perfekte Chance, die letzten Sonnenstrahlen einzusammeln. Später so um die 14 Grad. Morgen ziehen Wolken rein. Dazu etwas Regen und bis knapp 19 Grad. Übermorgen weiter grau mit einzelnen Schauern und rund 16 Grad. Der Wind dreht langsam auf. Morgen spürbar frischer. Die Wellen legen leicht zu, bleiben aber moderat. Die Gezeiten bringen dir zweimal am Tag ordentlich Wasser unter den Kahn. Sonnenaufgang früh, Sonnenuntergang gemütlich spät.

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0: Hello. Katie Melua hat den Blues in der Nacht. Völlig okay. Um kurz vor 3:30 sind wir da offiziell alle tief drin. Hier kommt jetzt ein bisschen Katzenjammer für euch. Virginia Clem.
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0: 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Duffy, number 9047, custody office.
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2: 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Good to see you, sir. You want Mr. John Cash, don't you?
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2: Johnny,
3: a little memento from Folsom Prison. When he's out.
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5: Hier sind die wichtigsten Nachrichten mit Stefan. Saporischschja. Die internationale Atomenergiebehörde hat einen Schaden an der Wand eines Turbinengebäudes im russisch besetzten ukrainischen Atomkraftwerk bestätigt. Fachleute gehen von den Folgen eines Drohneneinschlags aus. Erhöhte Strahlung wurde nicht gemessen. IAEA-Chef Rafael Grossi sprach von einem schwerwiegenden Vorfall und verurteilte Angriffe auf Atomanlagen als völlig inakzeptabel. Die beschädigte Struktur steht direkt neben einem der 6 Reaktoren. Russland und die Ukraine beschuldigen sich gegenseitig. Bayern ist am Sonntag von einem heftigen Wetterumschwung mit Gewittern, Starkregen und Sturmböen getroffen worden. Besonders betroffen waren Niederbayern, die Oberpfalz und Mittelfranken, wo zahlreiche Bäume und Strommasten umstürzten. In Stadt und Landkreis Regensburg sowie im Landkreis Neumarkt gab es Sachschäden. Menschen wurden dort nicht verletzt. In Rhein geriet nach einem Blitzeinschlag ein Wohnhaus in Brand. Der Zustand der Bewohner ist unklar. Am Flughafen München wurden rund 50 Flüge gestrichen. Friedrichstadt verschärft die Regeln für Stege und Bootsliegeplätze an den Grachten. Der Landesbetrieb für Küstenschutz, Nationalpark und Meeresschutz erlaubt Pächterverträge künftig grundsätzlich nur noch Menschen mit Erstwohnsitz in Friedrichstadt, mit Ausnahmen für Vermieter von Mehrparteienhäusern. Nutzer aus nicht gelisteten Gemeinden müssen räumen. Eine Weitergabe von Liegeplätzen ist nur eingeschränkt möglich. Boote sind im Winter aus dem Wasser zu holen. Stege und Anlagen müssen bestimmten Sicherheitsstandards entsprechen. Neue Treppenanlagen werden nicht mehr genehmigt. Das waren die Nachrichten. Jetzt das Wetter mit Molly.
6: Danke, Stefan. Heute auf der Küste klarer Himmel. Perfekte Chance, die letzten Sonnenstrahlen einzusammeln. Später so um die 14 Grad. Morgen ziehen Wolken rein, dazu etwas Regen und bis knapp 19 Grad. Übermorgen weiter grau mit einzelnen Schauern und rund 16 Grad. Der Wind dreht langsam auf. Morgen spürbar frischer. Die Wellen legen leicht zu, bleiben aber moderat. Die Gezeiten bringen dir zweimal am Tag ordentlich Wasser unter den Kahn. Sonnenaufgang früh, Sonnenuntergang gemütlich spät.
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A Day in Rock History mit Tore Laufenberg. Am 31.05.1948, heute vor 78 Jahren, wurde John Henry Bonzo Bonham in Redditch geboren. Ein Junge, der mit Kaffeeblech und Töpfen Schlagzeug spielen lernte und Jahre später die Art und Weise, wie eine ganze Generation den Groove fühlte, neu definierte. Schon mit 5 machte er Lärm, mit 13 bekam er ein echtes Kit und die Lautstärke, die ihm anfangs Jobs kostete, wurde später sein Markenzeichen. Als Jimmy Page 1968 nach einem Schlagzeuger suchte und Robert Plant seinen alten Kumpel empfahl, war das der Anfang einer Partnerschaft, die Rockgeschichte schrieb. Bonhams Kraft war kein Zufall. Enormer Bassdrum-Antrieb, Swing im Gefühl, Präzision und diese besondere Fähigkeit, schwer zu spielen und dabei trotzdem zu atmen. Auf Led Zeppelin 2 gab ihm Whole Lotta Love die Bühne. In den USA ein Top-5-Hit und Gold, ein erstes Zeichen dafür, wie unaufhaltsam die Band werden würde. Auf dem 4. namenlosen Album von 1971 zeigte sich Bonhams Repertoire. Das leise, wachsende Einsetzen auf Stairway to Heaven, die dröhnenden Fälle auf When the Levee Breaks, aufgenommen im Treppenhaus von Hadley Grange, um diesen riesigen, natürlichen Hall einzufangen, und Drumparts, die bis heute als Lehrbuch gelten. Live verwandelte sich Bonzo in eine Naturgewalt. Sein Solo Moby Dick konnte zur epischen Reise werden, bei der er mit den Händen spielte, blutige Fingerspitzen in Kauf nahm und doch weiter stampfte. Sein Leben endete tragisch früh. In der Nacht zum 25. September 1980 starb er mit 32 Jahren im Haus von Jimmy Page, erstickt nach heftigem Alkoholkonsum. Die Band zerbrach. Bonhams Abgang war endgültig. Seine Beats leben weiter. In Rock, in Samples, in jedem Bassdrum-Schlag, der nach mehr verlangt. Jetzt, um das zu hören, was Bonham am deutlichsten war: Moby Dick.

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1: Hier sind die Nachrichten mit Stefan. Die Internationale Atomenergieagentur zeigt sich besorgt über einen möglichen Drohneneinschlag in ein Maschinengebäude des russisch besetzten Atomkraftwerks Saporischschja im Südosten der Ukraine. Russische Stellen sprechen von einem ukrainischen Angriff auf den Maschinensaal von Reaktor 6. Kiew weist dies als atomare Erpressung zurück. Unabhängige Bestätigungen liegen nicht vor. Alle 6 Reaktoren sind abgeschaltet. In Kolumbien steht rund 4 Jahre nach dem Wahlsieg von Präsident Gustavo Petro eine entscheidende Präsidentschaftswahl an. Es zeichnet sich ein Rennen zwischen Petros Lager und 2 rechten Herausforderern ab. Hintergrund sind zunehmende Gewalt, Attentate und Flüchtlingsbewegungen. In Umfragen liegt der linke Menschenrechtsanwalt Iván Cepeda knapp vor den rechten Kandidaten Paloma Valencia und Abelardo de la Espriella. Bremerhaven. Vor dem Stadttheater haben am Samstag gut 80 Sängerinnen und Sänger bei einem offenen Frühlingssingen auf der Sommerbühne mitgemacht. Unter Leitung von Chordirektor Edward Mauritius Münch wurden rund 1 Stunde lang verschiedene Lieder angestimmt. Das Publikum konnte bei deutschen Stücken wie Komm lieber Mai und mache, bei englischen Liedern und einem mazedonischen Lied mitsingen, klatschen und tanzen, was laut Münch sehr gut ankam. Das waren die Nachrichten, jetzt das Wetter mit Konrad. Am Sonntag überwiegend wolkig bis trüb, stellenweise leichter Regen oder Nieselregen, vor allem von Nordwesten bis Südosten, Lichtblicke am ehesten im Osten, nachmittags auch im Westen, Höchstwerte 4 bis 14 Grad, Wind meist schwach aus Westen, zeitweise mäßig mit frischen Böen im Westen, in der Nacht gebietsweise Regen, lokal Nebel, Tiefstwerte 3 bis 8 Grad, im Schwarzwald und Allgäu um 1 Grad, Montag neblig trüb mit Nieselregen, 5 bis 13 Grad. Dienstag öfter Regen, 6 bis 15 Grad.
2: Danke, Stefan. Heute auf der Küste klarer Himmel. Perfekte Chance, die letzten Sonnenstrahlen einzusammeln. Später so um die 14 Grad. Morgen ziehen Wolken rein, dazu etwas Regen und bis knapp 19 Grad. Übermorgen weiter grau mit einzelnen Schauern und rund 16 Grad. Der Wind dreht langsam auf. Morgen spürbar frischer, die Wellen legen leicht zu, bleiben aber moderat. Die Gezeiten bringen dir zweimal am Tag ordentlich Wasser unter den Kahn. Sonnenaufgang früh, Sonnenuntergang gemütlich spät.
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3: Guten Morgen, ihr Seebären und Frühaufsteher. Marion hier, zusammen mit Sascha, live aus dem Morgenmeer. Auf The Rock Radio Helgoland. Kaffee steht, Meer rauscht, läuft bei uns. Und für euch jetzt For Once in My Life von Michael Bublé. Laut aufdrehen, langsam wach werden.
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Die Geschichte Helgolands. Heute der Caper Lovis Lamel vor Helgoland, Juni 1703. Am 2. Juni 1703 liegt die Nordsee unruhig, doch die Reede vor Helgoland ist voller Segel. Unter ihnen sticht ein bewaffnetes Kaperschiff hervor, der Caper des französisch wirkenden Kapitäns Lovis Lamel, der bereits in den Vortagen erschienen, wieder verschwunden und erneut aufgekreuzt ist. Helgoland, damals unter dänischer Oberhoheit, dient in diesen Jahren des spanischen Erbfolgekriegs als Zwischenstation und Beobachtungsposten im dicht befahrenen Seegebiet zwischen Elbe, Eider und den flämischen Häfen. Am Morgen dieses 2. Juni kommt Lovis Lamel wieder auf die Reede. Seine Kanonen sind stumm, doch seine Absicht klar. Kontrolle über die Handelswege. Hinter der Düne, im etwas geschützteren Fahrwasser, lässt er eine Schmack aus Husum anhalten und visitieren. Schmacken sind typische nordfriesische Küstensegler, oft beladen mit Vieh, Holz, Salz oder Getreide. Die Husumer Besatzung muss Papiere vorzeigen, Ladung und Herkunft erklären, während die Helgoländer vom Strand aus das Manöver beobachten. Nach kurzer Inspektion lassen die Kaperfahrer das Schiff weiterfahren. Offenbar keine lohnende oder erlaubte Prise. Diese Szene ist Teil des alltäglichen Kriegsbildes auf See um 1703. Kaperbriefe berechtigen privat ausgerüstete Schiffe, feindliche oder verdächtige Händler aufzubringen. Für Helgoland bedeutet das Unruhe, aber auch Geschäft. Proviant, Masten und Nachrichten.

werden gehandelt. So wird der kurze Besuch des Caper Lovis Lamel zu einem weiteren Mosaikstein in der Geschichte der Insel als Knotenpunkt zwischen Krieg und Handel. Musik.

jetzt ein Musikwunsch. Stefan aus Wittmund schickt liebe Grüße an alle Frühaufsteher. Stefan, das ist für dich und alle, die schon wach sind. Jetzt kommt Waiting for the Hurricane von Chris de Burgh. Haltet die Tassen fest. Hier kommt der Song, der dem Morgen ordentlich Wind verpasst.

0: Küsteberg wartet auf den Hurrikan. Wir warten um kurz vor 5:30, eigentlich nur auf den ersten Kaffee. Hoffentlich knallt der genauso. Hier ist Jonathan Jeremiah für euch mit Lost.
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Musikwunsch. Stefan aus Wittmund schickt herzliche Grüße an alle Frühaufsteher. Guten Morgen an euch, die schon wach sind. Stefan, danke für deinen Gruß. Dein Wunsch läuft jetzt. The Downeaster Alexa von Billy Joel. Für dich und alle Munteren da draußen. Viel Spaß.

Joel schippert da noch schwer über den Ozean. Wir bleiben um 5.38 Uhr lieber sicher an Land, oder? Zumindest hier auf Helgoland. Tori Amos

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1: Hier ist Sascha am Mikrofon. Willkommen zu den Nachrichten. In Kolumbien entscheidet eine Stichwahl über das Präsidentenamt. Am 21. Juni treten der rechtsgerichtete Anwalt Abelardo de la Espriella und der linke Senator Iván Cepeda erneut gegeneinander an, nachdem im ersten Wahlgang niemand die absolute Mehrheit erreicht hatte. Zur Wahl steht die Fortsetzung des linken Reformkurses von Präsident Gustavo Petro oder ein konservativerer Kurs, überschattet von einer angespannten Sicherheitslage mit mehreren Anschlägen. Das 500 Milliarden Euro schwere Sondervermögen für Infrastruktur und Klimaschutz kommt langsamer voran als geplant. Laut Bundesfinanzministerium wurden im Jahr 2025 rund 24 Milliarden Euro ausgegeben. Vorgesehen waren gut 37 Milliarden. Die Regierung spricht dennoch von einem erfolgreichen Start und sieht Konjunktureffekte, etwa beim Wohnungsbau und der Digitalisierung, während Energie, Verkehr und Forschung zurückliegen. Friedrichstadt verschärft die Regeln für Stege und Bootsliegeplätze an den Grachten. Der Landesbetrieb für Küstenschutz, Nationalpark und Meeresschutz erlaubt Pächterverträge künftig grundsätzlich nur noch Menschen mit Erstwohnsitz in Friedrichstadt, mit Ausnahmen für Vermieter von Mehrparteienhäusern. Nutzer aus nicht gelisteten Gemeinden müssen räumen. Eine Weitergabe von Liegeplätzen ist nur eingeschränkt möglich. Boote sind im Winter aus dem Wasser zu holen. Stege und Anlagen müssen bestimmten Sicherheitsstandards entsprechen. Neue Treppenanlagen werden nicht mehr genehmigt. Das waren die Nachrichten. Molly, wie sieht's mit dem Wetter aus?
2: Danke, Sascha. Heute über Helgoland richtig viel Sonne. Nur ein paar harmlose Schleier. Dazu um die 17 Grad. Also Pulli statt Parker. Der Wind bleibt gemütlich unterwegs. Die Wellen dazu eher brav. Morgen wird's wolkiger. Etwas Regen mischt mit. Dafür klettert das Thermometer auf rund 19 Grad. Der Wind legt leicht zu. Die See wird lebhafter. Übermorgen eher grau bei 16 Grad. Die Gezeiten laufen normal durch. Sonne geht früh auf und abends erst unter.
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3: Moin Helgoland, hier ist Marion zusammen mit Sascha im Morgenmeer. Wach werden, Leute. Die Grachten kriegen Ordnung verpasst. Jede Menge Bootsliegeplätze fliegen raus. Wir bleiben natürlich liegen, schön im Beat. Gleich für euch, 1987 von Steel Panther. Laut machen, Kaffee nachfüllen.

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3: 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Die Geschichte Helgolands. Heute der Caper Lovis Lamel vor Helgoland, Juni 1703. Am 2. Juni 1703 liegt die Nordsee unruhig, doch die Reede vor Helgoland ist voller Segel. Unter ihnen sticht ein bewaffnetes Kaperschiff hervor, der Caper des französisch wirkenden Kapitäns Lovis Lamel, der bereits in den Vortagen erschienen, wieder verschwunden und erneut aufgekreuzt ist. Helgoland, damals unter dänischer Oberhoheit, dient in diesen Jahren des spanischen Erbfolges

Folgekriegs als Zwischenstation und Beobachtungsposten im dicht befahrenen Seegebiet zwischen Elbe, Eider und den flämischen Häfen. Am Morgen dieses 2. Juni kommt Lovis Lamelle wieder auf die Rede. Seine Kanonen sind stumm, doch seine Absicht klar. Kontrolle über die Handelswege. Hinter der Düne, im etwas geschützteren Fahrwasser, lässt er eine Schmack aus Husum anhalten und visitieren. Schmacken sind typische nordfriesische Küstensegler, oft beladen mit Vieh, Holz, Salz oder Getreide. Die Husumer Besatzung muss Papiere vorzeigen, Ladung und Herkunft erklären, während die Helgoländer vom Strand aus das Manöver beobachten. Nach kurzer Inspektion lassen die Kaperfahrer das Schiff weiterfahren. Offenbar keine lohnende oder erlaubte Prise. Diese Szene ist Teil des alltäglichen Kriegsbildes auf See um 1703. Kaperbriefe berechtigen privat ausgerüstete Schiffe, feindliche oder verdächtige Händler aufzubringen. Für Helgoland bedeutet das Unruhe, aber auch Geschäft. Proviant, Masten und Nachrichten werden gehandelt. So wird der kurze Besuch des Caper Lovis Lamelle zu einem weiteren Mosaikstein in der Geschichte der Insel als Knotenpunkt zwischen Krieg und Handel. Slow.

0: 19 nach 6, Cat Stevens und sein lachender Apfel.
1: Äpfel, die vor 7 Uhr morgens gute Laune haben, gehören prinzipiell verboten.
0: Du brauchst definitiv Kaffee. Hier ist Frank Turner mit Sea Legs.

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0: 6.51 Uhr auf Helgoland. Das war Peter Frampton mit I'm in You. Ziemlich viel Gefühl für diese frühe Uhrzeit, oder Marion?
1: Oh ja, mir kommen fast die Tränen. Dürfen wir jetzt wieder Lärm machen?
0: Aber sicher doch. Hier ist Danko Jones mit Do You Wanna Rock?
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1: Hier sind die Nachrichten mit Stefan. In Kolumbien entscheidet eine Stichwahl über das Präsidentenamt. Am 21. Juni treten der rechtsgerichtete Anwalt Abelardo de la Espriella und der linke Senator Ivan Cepeda erneut gegeneinander an, nachdem im ersten Wahlgang niemand die absolute Mehrheit erreicht hatte. Zur Wahl steht die Fortsetzung des linken Reformkurses von Präsident Gustavo Petro oder ein konservativerer Kurs, überschattet von einer angespannten Sicherheitslage mit mehreren Anschlägen. Das 500 Milliarden Euro schwere Sondervermögen für Infrastruktur und Klimaschutz kommt langsamer voran als geplant. Laut Bundesfinanzministerium wurden im Jahr 2025 rund 24 Milliarden Euro ausgegeben. Vorgesehen waren gut 37 Milliarden. Die Regierung spricht dennoch von einem erfolgreichen Start und sieht Konjunktureffekte, etwa beim Wohnungsbau und der Digitalisierung, während Energie, Verkehr und Forschung zurückliegen. Bestandsanlagen für Solarstrom behalten ihre Vergütung bis zum Vertragsende. Für Neuinstallationen soll die Förderung ab kommendem Jahr entfallen. Hintergrund ist, dass an sonnigen Tagen zeitweise mehr Solarstrom eingespeist wird als nachgefragt und die Börsenpreise ins Minus rutschen. Künftig sollen Betreiber überschüssigen Strom direkt am Markt vermarkten. Die Klimaschutzagentur Energiekonsens warnt vor einem Dämpfer für private Dachanlagen, rät aber, Eigenverbrauch und Batteriespeicher stärker zu nutzen. Das waren die Nachrichten. Jetzt das Wetter mit Molly.
2: Danke, Sascha. Heute über Helgoland richtig viel Sonne. Nur ein paar harmlose Schleier. Dazu um die 17 Grad. Also Pulli statt Parka. Der Wind bleibt gemütlich unterwegs. Die Wellen dazu eher brav. Morgen wird's wolkiger. Etwas Regen mischt mit. Dafür klettert das Thermometer auf rund 19 Grad. Der Wind legt leicht zu. Die See wird lebhafter. Übermorgen eher grau bei 16 Grad. Die Gezeiten laufen normal durch. Sonne geht früh auf und abends erst unter.
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3: Moin ihr Lieben, hier sind Marion und Sascha im Morgenmeer auf The Rock Radio Helgoland. Schön, dass ihr dabei seid. Eure Musikwünsche könnt ihr wie immer auf unserer Webseite loswerden. Gleich sprechen wir über neue Vorschriften für Solaranlagen. Jetzt aber erstmal This is Radio Clash von The Clash.

0: 13 nach 7 auf Helgoland. Die Everly Brothers mit dem Kuss am frühen Morgen.
1: Knutschen vor dem Zähneputzen, mein absoluter Albtraum.
0: Wahre Romantik hier im Studio. Wir summen lieber weiter mit den Crashtest-Dummies und...

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0: 20 vor 8 auf Helgoland. Die Beatles hatten wir schon, jetzt wird es lauter.
1: Noch lauter? Sehr schön. Dann fallen wenigstens die schwachen Möwen direkt vom Felsen.
0: Wir bleiben musikalisch. Hier sind die Beatsteaks mit Cut Off the Top.

A Day in Rock History. Mit Tore Laufenberg. Am 31.05.1948, heute vor 78 Jahren, wurde John Henry Bonzo Bonham in Redditch geboren. Ein Junge, der mit Kaffeeblech und Töpfen Schlagzeug spielen lernte und Jahre später die Art und Weise, wie eine ganze Generation den Groove fühlte, neu definierte. Schon mit 5 machte er Lärm, mit 13 bekam er ein echtes Kit und die Lautstärke, die ihm anfangs Jobs kostete, wurde später sein Markenzeichen. Als Jimmy Page 1968 nach einem Schlagzeuger suchte und Robert Plant seinen alten Kumpel empfahl, war das der Anfang einer Partnerschaft, die Rockgeschichte schrieb. Bonhams Kraft war kein Zufall. Enormer Bassdrum-Antrieb, Swing im Gefühl, Präzision und diese besondere Fähigkeit, schwer zu spielen und dabei trotzdem zu atmen. Auf Led Zeppelin 2 gab ihm Whole Lotta Love die Bühne. In den USA ein Top-5-Hit und Gold, ein erstes Zeichen dafür, wie unaufhaltsam die Band werden würde. Auf dem 4. namenlosen Album von 1971 zeigte sich Bonhams Repertoire. Das leise, wachsende Einsetzen auf Stairway to Heaven, die dröhnenden Fälle auf When the Levee Breaks, aufgenommen im Treppenhaus von Hadley Grange, um diesen riesigen, natürlichen Hall einzufangen, und Drumparts, die bis heute als Lehrbuch gelten. Live verwandelte sich Bonzo in eine Naturgewalt. Sein Solo Moby Dick konnte zur epischen Reise werden, bei der er mit den Händen spielte, blutige Fingerspitzen in Kauf nahm und doch weiter stampfte. Sein Leben endete tragisch früh. In der Nacht zum 25. September 1980 starb er mit 32 Jahren im Haus von Jimmy Page, erstickt nach heftigem Alkoholkonsum. Die Band zerbrach. Bonhams Abgang war endgültig. Seine Beats leben weiter. In Rock, in Samples, in jedem Bassdrumschlag, der nach mehr verlangt. Jetzt, um das zu hören, was Bonham am deutlichsten war: Moby Dick.

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1: Hier ist Stefan am Mikrofon. Willkommen zu den Nachrichten. Die Internationale Atomenergieagentur zeigt sich besorgt über einen möglichen Drohneneinschlag in ein Maschinengebäude des russisch besetzten Atomkraftwerks Saporischschja im Südosten der Ukraine. Russische Stellen sprechen von einem ukrainischen Angriff auf den Maschinensaal von Reaktor 6. Kiew weist dies als atomare Erpressung zurück. Unabhängige Bestätigungen liegen nicht vor. Alle 6 Reaktoren sind abgeschaltet. In Kolumbien steht rund 4 Jahre nach dem Wahlsieg von Präsident Gustavo Petro eine entscheidende Präsidentschaftswahl an. Es zeichnet sich ein Rennen zwischen Petros Lager und 2 rechten Herausforderern ab. Hintergrund sind zunehmende Gewalt, Attentate und Flüchtlingsbewegungen. In Umfragen liegt der linke Menschenrechtsanwalt Ivan Cepeda knapp vor den rechten Kandidaten Paloma Valencia und Abelardo de la Espriella. Bremerhaven rechnet im Juni 2026 mit besonders regen Betrieb am Kreuzfahrtterminal. Insgesamt laufen zahlreiche Schiffe von 2i Cruises und Phoenix Reisen den Hafen an, darunter Mein Schiff 1, Mein Schiff 3, Artania, Amera und Amadea. Die Schiffe kommen überwiegend aus norwegischen Häfen wie Bergen, Nordfjordeid oder Haugesund sowie aus Amsterdam und Kiel und steuern von Bremerhaven aus Ziele in Norwegen, den Niederlanden und nach Portsmouth in England an. Das waren die Nachrichten. Molly, wie sieht's mit dem Wetter aus?
2: Ja, Stefan, ein Blick aufs Wetter. Heute also Sonne satt über Meer, dabei frische 15 Grad, mehr wird's nicht. Wer badet, macht das aus Prinzip. Morgen ziehen dichte Wolken rein, es regnet zeitweise, dazu bis 19 Grad und ein spürbarer Nordwestwind, der auch die Nacht durchpustet. Die See bleibt heute noch relativ ruhig, morgen schaukelt's etwas mehr, mit moderaten Wellen. Die Gezeiten bringen am frühen Nachmittag Hochwasser, passend zum Spaziergang und die Sonne geht später, aber spürbar früher unter.

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1: Moin, ich bin Thorsten, du hörst Norden ist oben auf Radio Helgoland. Gleich reden wir drüber, was du als Eigenheimbesitzer bei neuen Solaranlagenvorschriften beachten musst, damit sich dein Dach richtig lohnt. Und jetzt wird's laut. Hier kommt Big in Japan von den Guano Apes.

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Die Geschichte Helgolands. Heute der Caper Lovis Lamel vor Helgoland, Juni 1703. Am 2. Juni 1703 liegt die Nordsee unruhig, doch die Reede vor Helgoland ist voller Segel. Unter ihnen sticht ein bewaffnetes Kaperschiff hervor, der Caper des französisch wirkenden Kapitäns Lovis Lamel, der bereits in den Vortagen erschienen, wieder verschwunden und erneut aufgekreuzt ist. Helgoland, damals unter dänischer Oberhoheit, dient in diesen Jahren des spanischen Erbfolgekriegs als Zwischenstation und Beobachtungsposten im dicht befahrenen Seegebiet zwischen Elbe, Eider und den flämischen Häfen. Am Morgen dieses 2. Juni kommt Lovis Lamel wieder auf die Reede. Seine Kanonen sind stumm, doch seine Absicht klar. Kontrolle über die Handelswege. Hinter der Düne, im etwas geschützteren Fahrwasser, lässt er eine Schmack aus Husum anhalten und visitieren. Schmacken sind typische nordfriesische Küstensegler, oft beladen mit Vieh, Holz, Salz oder Getreide. Die Husumer Besatzung muss Papiere vorzeigen, Ladung und Herkunft erklären, während die Helgoländer vom Strand aus das Manöver beobachten. Nach kurzer Inspektion lassen die Kaperfahrer das Schiff weiterfahren. Offenbar keine lohnende oder erlaubte Prise. Diese Szene ist Teil des alltäglichen Kriegsbildes auf See um 1703. Kaperbriefe berechtigen privat ausgerüstete Schiffe, feindliche oder verdächtige Händler aufzubringen. Für Helgoland bedeutet das Unruhe, aber auch Geschäft. Proviant, Masten und Nachrichten werden gehandelt. So wird der kurze Besuch des Caper Lovis Lamel zu einem weiteren Mosaikstein in der Geschichte der Insel als Knotenpunkt zwischen Krieg und Handel.

0: Nach Hold on My Heart und bei 8.19 Uhr geht's um Solarstrom. Bestehende Anlagen behalten ihre Vergütung bis zum Vertragsende. Neu installierte Anlagen wären ab kommendem Jahr ohne Förderung.
1: Oh wow, die Sonne bleibt gratis, nur das Geld nicht. An manchen Tagen drückt zu viel Einspeisung die Börsenpreise sogar ins Negative.
0: Martin Krochol sagt, die vielen Solardächer sind ein Erfolg. Man sollte die Akzeptanz fördern, nicht ausbremsen. Betroffen sind vor allem Privathaushalte.
1: Viele werden wohl mehr auf Eigenverbrauch und Speicher setzen. Und wer noch Fragen hat, kann zu den Solartagen am 19. und 20. Juni ins Klimabauzentrum. Mehr auf energiekonsens.de.
0: Hier kommt jetzt Kon-Tiki von The Shadows.

0: 22. Jedes Mal, wenn ich The Shadows höre, will ich eigentlich nur noch surfen gehen.
1: Gute Idee, bei diesen sanften Helgoländerwellen und 8 Grad Wassertemperatur. Viel Spaß!
0: Ich bleib wohl doch hier drin. Hier sind Snow Patrol mit Mahogany.

0: 8.28 Uhr, The Strokes mit Heart in a Cage. Thorsten, hast du dein Herz heute auch eingesperrt?
1: Sicher hinter Panzerglas. Man weiß ja nie, wer hier morgens so ins Studio stolpert.
0: Vielleicht hilft da ja ein bisschen Feuer. Hier sind Simply Red mit A New Flame.
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0: 47. Bei den dicken Wolken über Helgoland bräuchte Katie Melua heute wohl eher einen Eisbrecher als ein Segelboot.
1: Definitiv. Wir lassen das sanfte Schippern jetzt sein und schalten ein paar Gänge hoch.
0: Ganz genau. Hier sind Alice in Chains mit Jeremy.
2: 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We'll finish this jam session with a very favorite song. 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
1: Hier sind die Nachrichten mit Stefan. In Kolumbien entscheidet eine Stichwahl über das Präsidentenamt. Am 21. Juni treten der rechtsgerichtete Anwalt Abelardo de la Espriella und der linke Senator Ivan Cepeda erneut gegeneinander an, nachdem im ersten Wahlgang niemand die absolute Mehrheit erreicht hatte. Zur Wahl steht die Fortsetzung des linken Reformkurses von Präsident Gustavo Petro oder ein konservativerer Kurs, überschattet von einer angespannten Sicherheitslage mit mehreren Anschlägen. Trotz einer geltenden Waffenruhe haben sich die USA und der Iran am Wochenende gegenseitig angegriffen. Das amerikanische Militär zerstörte nach eigenen Angaben Radar- und Drohnenanlagen im Süden des Iran. Dies sei die direkte Reaktion auf den Abschuss einer amerikanischen Drohne gewesen. Im Gegenzug attackierten die iranischen Revolutionsgarden einen Stützpunkt, von dem aus amerikanische Truppen operiert haben sollen. US-Präsident Donald Trump betonte unterdessen, der Iran wolle trotz der militärischen Eskalation weiterhin ein Abkommen mit den USA schließen. Bestandsanlagen für Solarstrom behalten ihre Vergütung bis zum Vertragsende. Für Neuinstallationen soll die Förderung ab kommendem Jahr entfallen. Hintergrund ist, dass an sonnigen Tagen zeitweise mehr Solarstrom eingespeist wird als nachgefragt und die Börsenpreise ins Minus rutschen. Künftig sollen Betreiber überschüssigen Strom direkt am Markt vermarkten. Die Klimaschutzagentur Energiekonsens warnt vor einem Dämpfer für private Dachanlagen, rät aber Eigenverbrauch und Batteriespeicher stärker zu

0: nutzen. Soweit die Nachrichten. Und damit zu dir, Molly, mit dem Wetter.
1: Ja, Stefan, ein Blick aufs Wetter. Heute also Sonne satt über dem Meer, dabei frische 15 Grad, mehr wird's nicht. Wer badet, macht das aus Prinzip. Morgen ziehen dichte Wolken rein, es regnet zeitweise, dazu bis 19 Grad und ein spürbarer Nordwestwind, der auch die Nacht durchpustet. Die See bleibt heute noch relativ ruhig, morgen schaukelt's etwas mehr, mit moderaten Wellen. Die Gezeiten bringen am frühen Nachmittag Hochwasser, passend zum Spaziergang, und die Sonne geht später, aber spürbar früher unter.
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3: Moin, hier ist Thorsten bei Norden ist oben auf Radio Helgoland. Gleich geht's um Ordnung an den Grachten. Viele Bootsliegeplätze werden gestrichen. Das sorgt für ordentlich Wellen. Aber vorher bringen wir dich in Bewegung. Hier sind Primal Scream mit Moving On Up.

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0: Die Welt steht still, klang schön, aber an den Grachten von Friedrichstadt kommt jetzt Bewegung. Der LKN hat für die rund 3 Kilometer neue Regeln vorgestellt. Es ist 9.09 Uhr und viele sind betroffen.
1: Also nur noch mit Erstwohnsitz oder mit spezieller Vermietung im Mehrparteienhaus. Sonst heißt's Koffer packen. Husumer und Tönninger dürfen wohl raus.
0: Wer aufgibt, kann Liegeplätze nicht einfach weitergeben. Stege fallen ans LKN, neu vergeben oder abgebaut.
1: Und im Winter müssen Boote raus, sonst rufen wieder die Wehren an.
0: Es geht um Sicherheit, Haftung und das Ende des Laissez-faire seit Mai 2025.
1: Romantik trifft Bauvorschrift. Ziemlich deutsch, oder?
0: Jetzt weiter mit Outside Your Door von Dolly Parton.
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0: 16. Carly Simon sang gerade, dass alles irgendwann wiederkommt.
1: Tja, außer vielleicht die Glanzzeiten vom HSV.
0: Ganz dünnes Eis heute. Hier ist The Best of HSV, trotzdem HSV.

0: 27 und Tom Jones schreibt noch Briefe. Wer macht das heute eigentlich noch?
1: Nur Leute, die ihre WLAN-Passwörter vergessen haben, Sascha.
0: Wohl wahr. Wir bleiben bei den großen Gefühlen. Hier ist Rio Reiser mit Junimond.
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Day in Rock History. Mit Tore Laufenberg. Am 31.05.1948, heute vor 78 Jahren, wurde John Henry Bonzo Bonham in Redditch geboren. Ein Junge, der mit Kaffeeblech und Töpfen Schlagzeug spielen lernte und Jahre später die Art und Weise, wie eine ganze Generation den Groove fühlte, neu definierte. Schon mit 5 machte er Lärm, mit 13 bekam er ein echtes Kit und die Lautstärke, die ihm anfangs Jobs kostete, wurde später sein Markenzeichen. Als Jimmy Page 1968 nach einem Schlagzeuger suchte und Robert Plant seinen alten Kumpel empfahl, war das der Anfang einer Partnerschaft, die Rockgeschichte schrieb. Bonhams Kraft war kein Zufall. Enormer Bassdrum-Antrieb, Swing im Gefühl, Präzision und diese besondere Fähigkeit, schwer zu spielen und dabei trotzdem zu atmen. Auf Led Zeppelin 2 gab ihm Whole Lotta Love die Bühne. In den USA ein Top-5-Hit und Gold, ein erstes Zeichen dafür, wie unaufhaltsam die Band werden würde. Auf dem 4. namenlosen Album von 1971 zeigte sich Bonhams Repertoire. Das leise, wachsende Einsetzen auf Stairway to Heaven, die dröhnenden Fälle auf When the Levee Breaks, aufgenommen im Treppenhaus von Hadley Grange, um diesen riesigen, natürlichen Hall einzufangen, und Drumparts, die bis heute als Lehrbuch gelten. Live verwandelte sich Bonzo in eine Naturgewalt. Sein Solo Moby Dick konnte zur epischen Reise werden, bei der er mit den Händen spielte, blutige Fingerspitzen in Kauf nahm und doch weiter stampfte. Sein Leben endete tragisch früh. In der Nacht zum 25. September 1980 starb er mit 32 Jahren im Haus von Jimmy Page, erstickt nach heftigem Alkoholkonsum. Die Band zerbrach. Bonhams Abgang war endgültig. Seine Beats leben weiter. In Rock, in Samples, in jedem Bassdrumschlag, der nach mehr verlangt. Jetzt, um das zu hören, was Bonham am deutlichsten war: Moby Dick.

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1: Hier ist Stefan mit den aktuellen Meldungen. Die Internationale Atomenergieagentur zeigt sich besorgt über einen möglichen Drohneneinschlag in ein Maschinengebäude des russisch besetzten Atomkraftwerks Saporischschja im Südosten der Ukraine. Russische Stellen sprechen von einem ukrainischen Angriff auf den Maschinensaal von Reaktor 6. Kiew weist dies als atomare Erpressung zurück. Unabhängige Bestätigungen liegen nicht vor. Alle 6 Reaktoren sind abgeschaltet. In Kolumbien steht rund 4 Jahre nach dem Wahlsieg von Präsident Gustavo Petro eine entscheidende Präsidentschaftswahl an. Es zeichnet sich ein Rennen zwischen Petros Lager und 2 rechten Herausforderern ab. Hintergrund sind zunehmende Gewalt, Attentate und Flüchtlingsbewegungen. In Umfragen liegt der linke Menschenrechtsanwalt Ivan Cepeda knapp vor den rechten Kandidaten Paloma Valencia und Abelardo de la Espriella. Bremerhaven rechnet im Juni 2026 mit besonders regen Betrieb am Kreuzfahrtterminal. Insgesamt laufen zahlreiche Schiffe von 2i Cruises und Phoenix Reisen den Hafen an, darunter Mein Schiff 1, Mein Schiff 3, Artania, Amera und Amadea. Die Schiffe kommen überwiegend aus norwegischen Häfen wie Bergen, Nordfjord, Eid oder Haugesund sowie aus Amsterdam und Kiel und steuern von Bremerhaven aus Ziele in Norwegen, den Niederlanden und nach Portsmouth in England an. So viel zu den Nachrichten. Wie wird das Wetter, Molly?
2: Hallo Tore, danke. Heute auf Helgoland Mix aus Wolken und freundlichen Momenten, so um 15 Grad, dazu ein frischer Nordwest, so 3 bis 4 Windstärken, auf der See bis 1 Meter Welle, morgen dann deutlich mehr Sonne, bis ungefähr 18 Grad, der Wind dreht etwas, bleibt aber moderat, Wellen um 1,50 Meter. Übermorgen wird's mit 19 Grad am wärmsten, dafür ziehen mehr Wolken durch, zeitweise Regen. Hochwasser am frühen Vormittag und späten Abend, Sonnenaufgang kurz nach 5, Untergang gegen 9:30. Genau, Stefan, schauen wir mal aufs Wetter. Heute auf Helgoland gibt es Sonne, ein paar Wolken und rund 17 Grad. Der Wind pustet mäßig aus West, dazu Wellen bis 1,5 Meter. Morgen dann mehr Wolken, etwas Regen, 19 Grad, Windfrische aus Südwest, See bis gut 2 Meter. Übermorgen wieder trockener Mix aus Sonne und Wolken bei 16 Grad. Hochwasser am frühen Morgen und am späten Nachmittag. Sonnenaufgang kurz vor 6. Sonnenuntergang gegen 8:30.
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3: Moin von Helgoland, hier ist Sascha mit deinen Inselnews. Heute bleibt's wechselhaft, also nimm lieber eine Jacke mit, wenn du an die Nordsee willst. Und jetzt wird's laut, hier kommt ein echter 90er-Klassiker für dich. Tapfumping von Chumbawamba. Viel Spaß auf The Rock Radio Helgoland.
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0: kurz nach 10. James Blunt war gerade und jetzt zu etwas weniger Romantischem. Bremerhaven setzte vor ein paar Wochen 140.000 Jungaale aus.
1: Wow, 140.000. Der Angelsportverein hofft, die Bestände zu stabilisieren, unterstützt von Betrieben im Hafen.
0: Das bremische Fischereigesetz wird nächstes Jahr überarbeitet. Mögliches Verbot von Reusen und Körben, Mindestgröße 45 cm, freiwilliger dreimonatiger Fangstopp.
1: Förderung stoppte 2024. Jährlich landen so um die 550 Kilo Aal in Reusen. Und der ICS sagt, Besatz nützt wohl kaum.
0: Also viel Engagement, laute Debatten und überraschend wenig belastbare Daten.

0: nur 21 und nach den Mavericks frage ich mich ernsthaft, ob ich dich auch immer so runterziehe, Marianne.
1: Ach, nur an guten Tagen. Sonst bist du eigentlich ein echter Sonnenschein.
0: Genau, ein schwarzes Loch voller Liebe. Hier ist Crystal von New Orleans.

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0: 10.40 Uhr und es wird ernst an den Grachten in Friedrichstadt. Der LKN macht Schluss mit Laissez-faire.
1: Also, gut 3 Kilometer Grachten. Und plötzlich dürfen nur noch Menschen mit Erstwohnsitzstege pachten.
0: Vorgestellt im Mai 2025, kein Weitergeben von Liegeplätzen, Rückgabe an den LKN und manche Auswärtigen wie Husumer und Tönninger müssen räumen.
1: Boote raus im Winter, strengere Vorgaben zu Größe, Material und Haftung. Keine neuen Treppen an steilen Böschungen.
0: Klingt bürokratisch, aber sicherer. Und ist der Steg ohne Treppe erreichbar, fällt er weg.
1: Ärger für viele, Entlastung für andere. Richtige Gemengelage in der Altstadt.
0: Up next ist Forward bei Bullet.

0: Colorado. Ich lieb ja, wie Linda Ronstadt da dieses Freiheitsgefühl einsingt, als würde sie gleich auf einen Mustang steigen und abdüsen.
1: Eher alter Pickup als Mustang, aber gut. Fun Fact, der Song ist nicht mal von ihr. Sie hat ihn nur so gesungen, dass alle denken, er wär's. Typisch Linda, alles einfach gekapert.
0: Dafür lieben wir sie doch. Diese Stimme und dann dieser leichte Country-Vibe, bevor es richtig Country wurde.
1: Apropos, wir satteln jetzt rüber nach Nashville-Feeling. Hier kommt 5'9 von Tyler Hubbard bei Rockradio Helgoland. Jack

Weihnachten so schön ist, fängt's jetzt schon im Sommer an, dass man in jedem verschissenen Supermarkt Weihnachtslieder hören kann.

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1: Hier ist Stefan am Mikrofon. Willkommen zu den Nachrichten. Trotz einer geltenden Waffenruhe haben sich die USA und der Iran am Wochenende gegenseitig angegriffen. Das amerikanische Militär zerstörte nach eigenen Angaben Radar- und Drohnenanlagen im Süden des Iran. Dies sei die direkte Reaktion auf den Abschuss einer amerikanischen Drohne gewesen. Im Gegenzug attackierten die iranischen Revolutionsgarden einen Stützpunkt, von dem aus amerikanische Truppen operiert haben sollen. US-Präsident Donald Trump betonte unterdessen, der Iran wolle trotz der militärischen Eskalation weiterhin ein Abkommen mit den USA schließen. Im Westjordanland berichten palästinensische Bauern von zunehmenden Angriffen durch israelische Siedler. In Abu Falah verlor Bauer Salim Hamayel nach mehreren Überfällen nahezu seine gesamte Schafherde und spricht von einem Totalschaden von 180.000 Euro. Laut palästinensischer Kommission gab es seit Januar über 100 Angriffe. Rund 4.700 Tiere wurden gestohlen. Die Wirtschaft ländlicher Gemeinden sei bedroht. Bestandsanlagen für Solarstrom behalten ihre Vergütung bis zum Vertragsende. Für Neuinstallationen soll die Förderung ab kommendem Jahr entfallen. Hintergrund ist, dass an sonnigen Tagen zeitweise mehr Solarstrom eingespeist wird als nachgefragt und die Börsenpreise ins Minus rutschen. Künftig sollen Betreiber überschüssigen Strom direkt am Markt vermarkten. Die Klimaschutzagentur Energiekonsens warnt vor einem Dämpfer für private Dachanlagen, rät aber, Eigenverbrauch und Batteriespeicher stärker zu nutzen. So viel zu den Nachrichten. Wie wird das Wetter, Molly?
2: Genau, Stefan, schauen wir mal aufs Wetter. Heute auf Helgoland gibt es Sonne, ein paar Wolken und rund 17 Grad. Der Wind pustet mäßig aus West, dazu Wellen bis 1,5 Meter. Morgen dann mehr Wolken, etwas Regen, 19 Grad, Windfrische aus Südwest, See bis gut 2 Meter. Übermorgen wieder trockener Mix aus Sonne und Wolken bei 16 Grad. Hochwasser am frühen Morgen und am späten Nachmittag. Sonnenaufgang kurz vor 6. Sonnenuntergang gegen 8:30.

0: 11.11 Uhr auf Helgoland. Ray Charles hatte gerade seinen Mint Julep. Und was hast du im Glas, Sascha?
1: Nur Leitungswasser. Ich brauche einen klaren Kopf für dich.
0: Sehr witzig. Holen wir uns lieber ein bisschen Landluft ins Studio. Kenny Chesney, Happy Das.

0: Uhr 27. Mein letztes Kleingeld ging gerade an Jefferson Airplane. Hast du noch was, Sascha?
1: Meine Taschen sind komplett leer.
0: War ja klar. Dann zählen wir eben einfach weiter. Hier ist Coldplay mit 24.
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Day in Rock History. Mit Tore Laufenberg. Am 31.05.1948, heute vor 78 Jahren, wurde John Henry Bonzo Bonham in Redditch geboren.

Ein Junge, der mit Kaffeeblech und Töpfen Schlagzeug spielen lernte und Jahre später die Art und Weise, wie eine ganze Generation den Groove fühlte, neu definierte. Schon mit 5 machte er Lärm, mit 13 bekam er ein echtes Kit und die Lautstärke, die ihm anfangs Jobs kostete, wurde später sein Markenzeichen. Als Jimmy Page 1968 nach einem Schlagzeuger suchte und Robert Plant seinen alten Kumpel empfahl, war das der Anfang einer Partnerschaft, die Rockgeschichte schrieb. Bonhams Kraft war kein Zufall. Enormer Bassdrum-Antrieb, Swing im Gefühl, Präzision und diese besondere Fähigkeit, schwer zu spielen und dabei trotzdem zu atmen. Auf Led Zeppelin 2 gab ihm Whole Lotta Love die Bühne. In den USA ein Top-5-Hit und Gold, ein erstes Zeichen dafür, wie unaufhaltsam die Band werden würde. Auf dem 4. namenlosen Album von 1971 zeigte sich Bonhams Repertoire. Das leise, wachsende Einsetzen auf Stairway to Heaven, die dröhnenden Fälle auf When the Levee Breaks, aufgenommen im Treppenhaus von Hadley Grange, um diesen riesigen, natürlichen Hall einzufangen, und Drumparts, die bis heute als Lehrbuch gelten. Live verwandelte sich Bonzo in eine Naturgewalt. Sein Solo Moby Dick konnte zur epischen Reise werden, bei der er mit den Händen spielte, blutige Fingerspitzen in Kauf nahm und doch weiter stampfte. Sein Leben endete tragisch früh. In der Nacht zum 25. September 1980 starb er mit 32 Jahren im Haus von Jimmy Page, erstickt nach heftigem Alkoholkonsum. Die Band zerbrach. Bonhams Abgang war endgültig. Seine Beats leben weiter. In Rock, in Samples, in jedem Bassdrumschlag, der nach mehr verlangt. Jetzt, um das zu hören, was Bonham am deutlichsten war: Moby.

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1: Hier sind die wichtigsten Nachrichten mit Stefan. Fast 70% der Deutschen rechnen in den nächsten Monaten mit der Wahl mindestens eines AfD-Ministerpräsidenten. Das ergab eine INSA-Umfrage für die Zeitung Bild am Sonntag. Im Herbst wird in Sachsen-Anhalt, Mecklenburg-Vorpommern und Berlin gewählt, wo die AfD derzeit in Umfragen vorn liegt oder stark ist. INSA befragte bundesweit 1003 Menschen. Sprechende Früchte im Liebeschaos erobern derzeit TikTok und Instagram. Unter dem Namen AI Fruit Drama durch Leben mit künstlicher Intelligenz erzeugte Obstfiguren in rund 30 Sekunden emotionale Seifenopern. Fachleute warnen nun vor den bunt animierten Kurzvideos. Die Clips sprechen das Belohnungssystem im Gehirn an und können süchtig machen. Zudem warnt die Verhaltenstherapeutin Nora Dietrich, dass die scheinbar niedlichen Geschichten oft rassistische und sexistische Klischees verbreiten. Jugendliche sollten daher dringend über diese versteckten Gefahren aufgeklärt werden. Bremerhaven rechnet im Juni 2026 mit besonders regen Betrieb am Kreuzfahrtterminal. Insgesamt laufen zahlreiche Schiffe von TUI Cruises und Phoenix Reisen den Hafen an. Darunter Mein Schiff 1, Mein Schiff 3, Artania, Amera und Amadea. Die Schiffe kommen überwiegend aus norwegischen Häfen wie Bergen, Nordfjordeid oder Haugesund sowie aus Amsterdam und Kiel und steuern von Bremerhaven aus Ziele in Norwegen, den Niederlanden und nach Portsmouth in England an. Das waren die Nachrichten. Molly, wie sieht's mit dem Wetter aus?
2: Hallo Stefan, danke. Heute auf Helgoland gibt's Sonne und Wolken im Wechsel bei knapp 15 Grad. Der Wind pustet mäßig aus West. Die Wellen bleiben mit rund 1 bis 2 Metern entspannt. Morgen wird's deutlich sonniger, dazu bis etwa 18 Grad. Etwas frischer Wind und Wellen bis knapp 2 Meter. Übermorgen mehr Wolken, etwas Regen und um die 19 Grad. Die Gezeiten bringen mittags Hochwasser, morgens und abends geht's trocken durchs Watt, Sonnenaufgang kurz nach 5, Untergang gegen 9:30. Genau, Stefan, schauen wir mal aufs Wetter. Heute auf Helgoland ein freundlicher Mix aus Sonne und Wolken. Dazu bis etwa 17 Grad. Der Wind kommt mäßig aus West und die Wellen bleiben mit rund 1 bis 2 Metern entspannt. Morgen ziehen dichtere Wolken durch, zeitweise Regen, knapp 19 Grad. Dazu frischerer Wind und etwas höhere Wellen bis gut 2,5 Meter. Übermorgen wieder trockener mit Sonne und Wolken. Die Tide kippt heute Mittag. Hochwasser dann am frühen Abend, Sonnenaufgang kurz nach 6, Sonnenuntergang gegen 9:30.
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3: Hier ist Thorsten, du hörst Norden ist oben auf The Rock Radio Helgoland. Gleich wird's laut und ehrlich. Der nächste Song heißt Schüsse in die Luft von Kraftklub. Lauter drehen, Fenster auf, die Nachbarn einweihen. Hier kommt deutsche Indie-Rock-Energie direkt für dich.

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0: 12.16 Uhr. Nach diesem Ball of Confusion von den Temptations dreht sich bei mir eh schon alles.
1: Du bist aber auch extrem leicht zu verwirren.
0: Danke für das tiefe Mitgefühl. Ich sag jetzt einfach mal Salut, hier kommt Show des Sir.
2: Salut.

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0: 26. Ich hoffe, ihr habt bei Dexys Midnight Runners auch so schön mitgewippt wie Nina.
1: Ich habe nicht gewippt, ich habe rhythmisch gezuckt. Großer Unterschied.
0: Alles klar, dann entspann die Muskeln. Hier sind Maroon 5 mit She Will Be Loved.
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0: Das war And She Was von den Talking Heads. Ich liebe, wie David Byrne da völlig gelassen über eine Frau singt, die angeblich über der Stadt schwebt. Fast schon wie ein kleiner Film im Kopf.
1: Ja, und das Absurde ist, er hat sich dabei von einer echten Bekannten inspirieren lassen, die ständig auf der Wiese lag und drauf war. So bodenständig klingt der Song gar nicht mehr, oder?
0: Passt perfekt zu einem Abend auf Helgoland. Bisschen abheben darf man ja. Gleich bleiben wir in den 80ern. Hier kommt Time After Time von Cindy.

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1: Ich bin Stefan, willkommen zu den Nachrichten. Bei nächtlichen russischen Angriffen auf die Ukraine ist nach Behördenangaben mindestens ein Mensch getötet und mindestens 26 weitere verletzt worden. Betroffen waren unter anderem die Regionen Cherson, Tschernihiw, Odessa, Dnipropetrovsk, Charkiw und Saporischschja. Nach Angaben der ukrainischen Luftwaffe setzte Russland 265 Drohnen ein, von denen 228 abgefangen wurden. Im vergangenen Jahr sind spürbar weniger Menschen nach Deutschland eingewandert. Das Statistische Bundesamt meldet einen Rückgang der Zuzüge um 13%. Auf etwa 1.480.000 Personen zieht man die Auswanderer ab, bleibt eine Nettozuwanderung von 235.000 Menschen. Das entspricht einem markanten Einbruch von 45% gegenüber dem Vorjahr. Hauptgrund für diese Entwicklung ist laut den Statistikern, dass erheblich weniger Asylsuchende aus Ländern wie Syrien oder Afghanistan den Weg in die Bundesrepublik fanden. Bremerhaven lädt am 6. und 7. Juni zu einem besonderen Wochenende mit Drachenfestival am Weserdeich und Bürgerbummel in der Innenstadt ein. Am Weserdeich und in den Hafenwelten zeigen Drachenflieger aus ganz Deutschland ihre Kunst, darunter Nachtfliegen am Sonnabend ab etwa 21 Uhr. In der Fußgängerzone bieten 27 Aussteller ein vielfältiges Warensortiment. Zusätzlich locken ein verkaufsoffener Sonntag, Familienangebote, Musik sowie eine kostenlose Bimmelbahn zwischen Innenstadt und Festivalgelände. Das waren die Nachrichten. Molly, wie sieht's mit dem Wetter aus?
2: Genau, Stefan, schauen wir mal aufs Wetter. Heute auf Helgoland ein freundlicher Mix aus Sonne und Wolken. Dazu bis etwa 17 Grad. Der Wind kommt mäßig aus West und die Wellen bleiben mit rund 1 bis 2 Metern entspannt. Morgen ziehen dichtere Wolken durch, zeitweise Regen, knapp 19 Grad. Dazu frischerer Wind und etwas höhere Wellen bis gut 2,5 Meter. Übermorgen wieder trockener mit Sonne und Wolken. Die Tide kippt heute Mittag. Hochwasser dann am frühen Abend, Sonnenaufgang kurz nach 6, Sonnenuntergang gegen 9:30.
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3: Moin, hier ist Thorsten bei Norden ist oben. Neue Vorschriften für Solaranlagen. Wenn du dein Dach voll machen willst, check jetzt unbedingt Anschlussbedingungen, Meldepflicht bei Netzbetreiber und Förderregeln, sonst wird's teuer. Gleich gibt's Musik. Girl, You'll Be a Woman Soon von Urge Overkill. Bleib dran bei The Rock Radio Helgoland.

0: 13.09 Uhr auf The Rock Radio Helgoland. Nach Evanescence haben sich hoffentlich alle wieder unter Kontrolle.
1: Ich verliere höchstens die Kontrolle, wenn ich dir zuhöre.
0: Netter Versuch, bleib einfach ganz brav hier. Ronan Keating mit Stay.

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Heute der Caper Lovis Lamel vor Helgoland, Juni 1703. Am 2. Juni 1703 liegt die Nordsee unruhig, doch die Reede vor Helgoland ist voller Segel. Unter ihnen sticht ein bewaffnetes Kaperschiff hervor, der Caper des französisch wirkenden Kapitäns Lovis Lamel, der bereits in den Vortagen erschienen, wieder verschwunden und erneut aufgekreuzt ist. Helgoland, damals unter dänischer Oberhoheit, dient in diesen Jahren des spanischen Erbfolgekriegs als Zwischenstation und Beobachtungsposten im dicht befahrenen Seegebiet zwischen Elbe, Eider und den flämischen Häfen. Am Morgen dieses 2. Juni kommt Lovis Lamel wieder auf die Reede. Seine Kanonen sind stumm, doch seine Absicht klar. Kontrolle über die Handelswege. Hinter der Düne, im etwas geschützteren Fahrwasser, lässt er eine Schmack aus Husum anhalten und visitieren. Schmacken sind typische nordfriesische Küstensegler, oft beladen mit Vieh, Holz, Salz oder Getreide. Die Husumer Besatzung muss Papiere vorzeigen, Ladung und Herkunft erklären, während die Helgoländer vom Strand aus das Manöver beobachten. Nach kurzer Inspektion lassen die Kaperfahrer das Schiff weiterfahren. Offenbar keine lohnende oder erlaubte Prise. Diese Szene ist Teil des alltäglichen Kriegsbildes auf See um 1703. Kaperbriefe berechtigen privat ausgerüstete Schiffe, feindliche oder verdächtige Händler aufzubringen. Für Helgoland bedeutet das Unruhe, aber auch Geschäft. Proviant, Masten und Nachrichten werden gehandelt. So wird der kurze Besuch des Caper Lovis Lamel zu einem weiteren Mosaikstein in der Geschichte der Insel als Knotenpunkt zwischen Krieg und Handel.

0: Fan.
1: Und jetzt ein Musikwunsch von Marius aus Hochstadt-Pfalz. Er schickt herzliche Grüße an alle Kaiserslautern-Fans da draußen. Also Schals raus und kräftig mitjubeln. Gewünscht ist Brennerautobahn von Roy Bianco und die Abruzzati Boys. Viel Spaß!
2: Auf

0: von der Brennerautobahn direkt zurück unter die Helgoländer Wölkchen. Es ist gleich 2:30.
1: Der harte Realitätscheck. Urlaub vorbei, Zeit für echten Lärm.
0: Auf jeden Fall. Hier sind Bad Religion mit Them and Us.
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Und jetzt ein Musikwunsch. Stefan aus Wittmund sendet sonnige Grüße an euch alle und lädt euch ein, ebenfalls euren Lieblingssong zu wünschen. Sein persönlicher Beitrag für heute: 68 Gans von Wie

0: 13.47 Uhr die Little River Band mit The Night Owls. Thorsten, für echte Nachteulen ist das ja eigentlich mitten in der Nacht.
1: Frag nicht, ich bin innerlich quasi gerade erst aufgestanden.
0: Dann bleib besser gleich wach. Hier sind The Black Keys mit Stay All Night. Stay.

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1: Hier sind die wichtigsten Nachrichten mit Stefan. Bei nächtlichen russischen Angriffen auf die Ukraine ist nach Behördenangaben mindestens ein Mensch getötet und mindestens 26 weitere verletzt worden. Betroffen waren unter anderem die Regionen Cherson, Tschernihiw, Odessa, Dnipropetrovsk, Charkiw und Saporischschja. Nach Angaben der ukrainischen Luftwaffe setzte Russland 265 Drohnen ein, von denen 228 abgefangen wurden. Berlin. Eine Ausnahmeregelung des Bundesverteidigungsministeriums zu Auslandsreisen wehrfähiger Männer könnte nach Einschätzung des Wissenschaftlichen Dienstes des Bundestags rechtswidrig sein. Dem Gutachten zufolge habe das Ministerium mit seiner Allgemeinverfügung die gesetzliche Genehmigungspflicht im Wehrdienstgesetz faktisch außer Kraft gesetzt, wozu nur das Bundesverfassungsgericht befugt sei. Das Ministerium spricht von einer Übergangsregelung bis zu einer Gesetzesänderung noch in diesem Jahr. Ursprünglich war die Wehrdienstreform zum 1. Januar in Kraft getreten. Bremerhaven lädt am 6. und 7. Juni zu einem besonderen Wochenende mit Drachenfestival am Weserdeich und Bürgerbummel in der Innenstadt ein. Am Weserdeich und in den Hafenwelten zeigen Drachenflieger aus ganz Deutschland ihre Kunst, darunter Nachtfliegen am Sonnabend ab etwa 21 Uhr. In der Fußgängerzone bieten 27 Aussteller ein vielfältiges Warensortiment. Zusätzlich locken ein verkaufsoffener Sonntag, Familienangebote, Musik sowie eine kostenlose Bimmelbahn zwischen Innenstadt und Festivalgelände. Das waren die Nachrichten. Molly, wie sieht's mit dem Wetter aus?
2: Danke, Stefan. Heute gibt's auf Helgoland einen Mix aus Sonne und Wolken, dazu um die 16 Grad. Der Wind pfeift frisch aus West und das Meer schaukelt mit etwa 1 bis 2 Metern. Morgen wird's mit 19 Grad etwas milder, aber nasser. Der Wind legt einen Zahn zu. Die Wellen werden höher. Übermorgen wieder trockener, mehr Sonne. Die Tide läuft gegen Mittag hoch und am frühen Abend wieder ab. Sonnenaufgang gegen 6. Sonnenuntergang kurz nach 8.
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3: Moin Helgoland, hier ist euer Pair auf The Rock Radio. Kurz nach 2, perfekt fürs Zocken oder Chillen. Heute quatschen wir über UK plant neue Beschränkungen für Minderjährige auf Gaming-Plattformen. Richtig spannend für uns Gamer. Und jetzt für euch, Billionaire von Travie McCoy. Viel Spaß!

0: Das war
1: Ich denk, es war ein gutes Jahr von Reinhard May. Kurz ein Update, es ist 14.12 Uhr hier auf Helgoland. Gute Nachricht für euch Gamer. In Kalifornien hat die Staatsversammlung das AB 1921, das Protect Our Games Act, passiert. Wie Assemblymember Chris Ward auf dem Stop Killing Games YouTube-Kanal sagte. Das Gesetz fordert 60 Tage Vorwarnung vor Serverabschaltungen und verlangt, dass Firmen Offline-Optionen, Fanserver oder eine Rückerstattung anbieten. 2026 hat leider viele Abschaltungen gebracht, deswegen ist das ein großer Schritt. Noch kein Gesetz, jetzt geht's in den Senat. Debatte im Ausschuss im Juni. Und jetzt? Forever in Blue Jeans.

waren die Talking Heads, 20 nach 2 auf Helgoland. Bei den paar Wolken da draußen baue ich mir jetzt einfach ein spanisches Luftschloss. Jimi Hendrix liefert den Soundtrack dazu.

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Greatest Day noch kurz was Techiges. Es ist gerade 14.39 Uhr und Nvidia, ARM und Microsoft haben gemeinsam Teaser für A New Era of PC gestreut. Die Posts zeigen Koordinaten zum Taipei Music Center. Chenzen Huang hält am 1. Juni um 11 Uhr in Taipei eine Keynote. Branchenrätsel deuten auf die N1/N1X Laptop-Chips hin. Dell und Lenovo sollen frühe Partner sein, inklusive neuer IdeaPad, Yoga und Legion-Modelle. Klingt nach einer neuen Ära. Jetzt weiter mit Love Ain't Here Anymore von TechDev.

Monsters and Men. Hallo, hier ist die Rockradio Helgoland und gerade ist 14.46 Uhr, kleiner Nerd-Alarm, ein Lego-Experte namens MinuteFood2881 hat die 75375 Millennium Falcon komplett ohne Extrasteine in ein Warhammer 40k Emperor Class Battleship umgebaut. Krass, oder? Er macht sowas öfter. Eevee zu Pinsir, die FIFA Emblem Falcon, sogar die UNSC Infinity und oft teilt er Bauanleitungen auf Rebrickable. Fans träumen von einer Lego Warhammer Collab, aber bis dahin sind solche Schiffsbauumbauten der beste Weg. Wenn du sowas selber bauen willst, sind Schiffe ein super Start. Weiter geht's mit Sonntag im Zoo von Toten die Hosen. Auf

Ronnie Millsap mit Please Don't Tell Me How the Story Ends, geschrieben von Chris Christopherson, der den Song ursprünglich für Bobby Bear dachte. Millsap hat damit 1974 seinen Durchbruch in die Country-Charts geschafft, noch bevor er zur Radio-Ikone wurde. Und diese Mischung aus verletzlicher Stimme und sanftem Arrangement, die trifft einfach direkt ins Herz. Jetzt drehen wir die Stimmung ein bisschen nach oben. Hier kommen The Foundations mit Build Me Up Buttercup auf The Rock Radio Helgoland.

0: Die Ukraine ist nach Behördenangaben mindestens ein Mensch getötet und mindestens 26 weitere verletzt worden. Betroffen waren unter anderem die Regionen Cherson, Tschernihiw, Odessa, Dnipropetrovsk, Charkiw und Saporischschja. Nach Angaben der ukrainischen Luftwaffe setzte Russland 265 Drohnen ein, von denen 228 abgefangen wurden. In Äthiopien haben die Bürgerinnen und Bürger am Montag ein neues Parlament gewählt. Bis 18 Uhr Ortszeit können nach Angaben der Behörden rund 50 Millionen Menschen ihre Stimme abgeben. Die regierende Wohlstandspartei von Ministerpräsident Abiy Ahmed gilt als klar favorisiert. Ergebnisse werden bis zum 11. Juni erwartet. In der Konfliktregion Tigray findet keine Wahl statt. Bremerhaven lädt am 6. und 7. Juni zu einem besonderen Wochenende mit Drachenfestival am Weserdeich und Bürgerbummel in der Innenstadt ein. Am Weserdeich und in den Hafenwelten zeigen Drachenflieger aus ganz Deutschland ihre Kunst, darunter Nachtfliegen am Sonnabend ab etwa 21 Uhr. In der Fußgängerzone bieten 27 Aussteller ein vielfältiges Warensortiment. Zusätzlich locken ein verkaufsoffener Sonntag, Familienangebote, Musik sowie eine kostenlose Bimmelbahn zwischen Innenstadt und Festivalgelände. Und jetzt geht es weiter mit dem Wetter. Molly, bitte!
1: Danke, Stefan. Heute gibt's auf Helgoland einen Mix aus Sonne und Wolken, dazu um die 16 Grad. Der Wind pfeift frisch aus West und das Meer schaukelt mit etwa 1 bis 2 Metern. Morgen wird's mit 19 Grad etwas milder, aber nasser. Der Wind legt einen Zahn zu. Die Wellen werden höher. Übermorgen wieder trockener, mehr Sonne. Die Tide läuft gegen Mittag hoch und am frühen Abend wieder ab. Sonnenaufgang gegen 6. Sonnenuntergang kurz nach 8. 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
3: Moin Helgoland. Hier ist Hans am Nachmittag auf The Rock Radio. Gleich sprechen wir über die Berichte, dass Popstar Dua Lipa ihren Schauspielerfreund Callum Turner geheiratet haben soll. Echte Klatschpower. Jetzt aber erstmal Gitarren an. Hier sind The Kooks mit Always Where I Need to Be.

0: Jugendzentrum Zell.
1: Jugend im Zell?
0: Jugendzentrum.
1: Ich denke, das ist aber das Jugend im Zell, das soll so richtig
0: sein. Ja, stimmt. Falls hier heute Abend Kinder gemacht werden sollten, nennen Sie Boris, Björn oder Martin.
1: Oder
0: auch die Mädchen.
1: Dreifach nach auf Spider-Man. Nee,
0: einen noch, komm.
1: Ja, komm.
0: Öffnet eure Herzen.
1: Und
0: öffnet
1: Herzen?
0: Eure Hosen.
1: Nee, Lilo Wanders hat immer gesagt, öffnet eure Herzen und Herz eure Öffnungen. Also, oh.
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0: 15.12 Uhr auf The Rock Radio Helgoland. Das war Jason Aldean. Sag mal, Hans, wärst du eigentlich gern ein Cowboy in so einer Hicktown?
1: Ich reite total gern. Auf diesen Münzpferden vom Supermarkt.
0: Ein echtes Naturtalent. Hier kommt Drake White mit It Feels Good. Hey!

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0: 15.39 Uhr und nach Depeche Mode frage ich mich, Hans, blickst du eigentlich manchmal in den Lauf einer Kanone?
1: Nee, ich guck lieber aufs Meer, da schießt keiner.
0: Ein weiser Mann. Hier sind

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1: Am 1.6.1961, heute vor 65 Jahren, stand Elvis Presley mit Surrender an der Spitze der britischen Singlecharts. Sein 8. Nummer 1 Hit im Vereinigten Königreich und ein klares Zeichen, dass der King nach dem Army-Jahr weiter dominierte. Die Nummer ist mehr als ein Liebeslied, sie ist ein kleines Opernfinale in unter 2 Minuten. Elvis hatte Freddie Beanstock gebeten, eine neue englische Fassung von Torna a Sorrento zu finden. Doc Pomus und Mort Schumann lieferten die Texte und hielten sich so eng an Pomus' Demo, dass Elvis die dramatische Struktur praktisch unverändert übernahm. Die Melodie selbst stammt aus dem neapolitanischen Klassiker der frühen 1900er und in dieser Verbindung von altem Liedgut und amerikanischem Rock entstanden diese gewaltigen Vokalexkursionen, die heute fast selbstverständlich klingen, damals aber auffällig und neu. Aufgenommen wurde der Track in einer nächtlichen Session am 30. Oktober 1960 zwischen Gospel- und Studiomarathons. Gerade diese Mischung aus frommer Intensität und Pop-Aktualität gibt dem Stück seinen speziellen Druck. Surrender stieg nicht nur im UK, sondern auch in den USA und Australien an die Spitze und festigte Elvis' transatlantische Vormachtstellung. Kurz, explosiv, aufgeladen, Elvis bewies, dass er europäische Melodien in Rock-Konfetti-Regen verwandeln konnte, ein Baustein jener Bühnenästhetik, die später Rockballaden

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1: Hier sind die wichtigsten Nachrichten mit Stefan. In Äthiopien haben die Bürgerinnen und Bürger am Montag ein neues Parlament gewählt. Bis 18 Uhr Ortszeit können nach Angaben der Behörden rund 50 Millionen Menschen ihre Stimme abgeben. Die regierende Wohlstandspartei von Ministerpräsident Abiy Ahmed gilt als klar favorisiert. Ergebnisse werden bis zum 11. Juni erwartet. In der Konfliktregion Tigray findet keine Wahl statt. Berlin-FDP-Vize Henning Höhne hat seine Parteifreunde Wolfgang Kubicki und Marie-Agnes Strack-Zimmermann aufgefordert, ihren öffentlichen Streit über die künftige Ausrichtung der Partei zu beenden. Der NRW-Parteichef

0: F verwies gegenüber der Rheinischen Post darauf, dass der Parteitag entschieden habe und diese Entscheidung gelte. Kubicki war dort zum neuen Parteichef gewählt worden. Strack-Zimmermann hatte in einer Kampfkandidatur knapp 40% der Delegiertenstimmen erhalten. Bremerhaven lädt am 6. und 7. Juni zu einem besonderen Wochenende mit Drachenfestival am Weserdeich und Bürgerbummel in der Innenstadt ein. Am Weserdeich und in den Hafenwelten zeigen Drachenflieger aus ganz Deutschland ihre Kunst, darunter Nachtfliegen am Sonnabend ab etwa 21 Uhr. In der Fußgängerzone bieten 27 Aussteller ein vielfältiges Warensortiment. Zusätzlich locken ein verkaufsoffener Sonntag, Familienangebote, Musik sowie eine kostenlose Bimmelbahn zwischen Innenstadt und Festivalgelände. Das waren die Nachrichten. Jetzt das Wetter mit Molly.
1: Danke, Stefan. Heute gibt's auf Helgoland einen Mix aus Sonne und Wolken, dazu um die 16 Grad. Der Wind pfeift frisch aus West und das Meer schaukelt mit etwa 1 bis 2 Metern. Morgen wird's mit 19 Grad etwas milder, aber nasser. Der Wind legt einen Zahn zu. Die Wellen werden höher. Übermorgen wieder trockener, mehr Sonne. Die Tide läuft gegen Mittag hoch und am frühen Abend wieder ab. Sonnenaufgang gegen 6. Sonnenuntergang kurz nach 8.
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3: Moin Helgoland. Hier ist Hans am Nachmittag auf The Rock Radio. Schön, dass ihr eingeschaltet habt. Klatschalarm. Angeblich haben Dua Lipa und Schauspieler Callum Turner heimlich geheiratet. Wir behalten das im Blick. Jetzt für euch ein echter Klassiker. Shapes of Things von den Yardbirds. Lautstärke hoch.

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0: 16.14 Uhr, REM mit It Happened Today. Hans, was ist denn bei dir heute Großes passiert?
1: Ich habe einen Keks in meiner Jackentasche gefunden.
0: Ein historischer Moment. Lass ihn dir schmecken, wir spielen so lange Placebo mit Song.

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0: 16.39 Uhr, ziemlich wolkig über Helgoland. Shea war gerade zu Fuß in Memphis unterwegs.
1: Memphis? Ich dachte, die wohnt in Amerika.
0: Ist fast um die Ecke, Hans. Wir hören besser schnell Brian Fallon mit You Have Stolen My Heart.

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1: Hier ist Stefan mit den aktuellen Meldungen. Paris. Staatliche Subventionen für die Industrie haben weltweit einen neuen Höchststand seit der Finanzkrise erreicht, mit China an der Spitze. Nach Berechnungen der OECD flossen im Jahr 2024 in 15 Schlüsselsektoren insgesamt 108 Milliarden Dollar an Hilfen, besonders für Solarindustrie, Halbleiter, Aluminium, Stahl und Schiffbau. Firmen in China erhielten im Schnitt 3 bis 8 Mal so viel Unterstützung wie Konkurrenten, was laut OECD Marktanteilsgewinne, aber kaum Produktivität oder Rentabilität erhöht. In Äthiopien haben die Bürgerinnen und Bürger am Montag ein neues Parlament gewählt. Bis 18 Uhr Ortszeit können nach Angaben der Behörden rund 50 Millionen Menschen ihre Stimme abgeben. Die regierende Wohlstandspartei von Ministerpräsident Abiy Ahmed gilt als klar favorisiert. Ergebnisse werden bis zum 11. Juni erwartet. In der Konfliktregion Tigray findet keine Wahl statt. Bremerhaven lädt am 6. und 7. Juni zu einem besonderen Wochenende mit Drachenfestival am Weserdeich und Bürgerbummel in der Innenstadt ein. Am Weserdeich und in den Hafenwelten zeigen Drachenflieger aus ganz Deutschland ihre Kunst.

0: Unter Nacht fliegen am Sonnabend ab etwa 21 Uhr. In der Fußgängerzone bieten 27 Aussteller ein vielfältiges Warensortiment. Zusätzlich locken ein verkaufsoffener Sonntag, Familienangebote, Musik sowie eine kostenlose Bimmelbahn zwischen Innenstadt und Festivalgelände. Das waren die Nachrichten. Jetzt das Wetter mit Molly.
1: Danke, Stefan. Heute Nachmittag scheint bei rund 18 Grad freundlich die Sonne. Später schieben sich ein paar harmlose Wolken davor. Der Wind bleibt meist mäßig und die See liegt mit etwa 1 bis 2 Metern noch ganz entspannt. Morgen dann mehr Wolken, zeitweise Regen. Dazu bis 19 Grad. Der Wind frischt etwas auf und die Wellen legen auf 2 bis 3 Meter zu. Mittwoch wird es kühler, mit etwa 16 Grad. Die Tide läuft gerade auf, Hochwasser am frühen Abend, Sonnenaufgang kurz nach 6, Sonnenuntergang gegen 8:30.
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3: Guten Nachmittag, hier ist Marion auf The Rock Radio Helgoland, kurz nach 5. Gleich sprechen wir über neue Vorschriften für Solaranlagen. Was Eigenheimbesitzer jetzt unbedingt beachten sollten. Jetzt wird's erstmal britisch melodisch. Hier sind Chad Seven mit ihrem Song Chasing Rainbows. Viel Spaß!

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Heute der Caper Lovis Lamel vor Helgoland. Am 2. Juni 1703 liegt vor Helgoland ungewöhnliche Spannung in der Luft. Seit einigen Tagen kreuzen bewaffnete Kaperschiffe vor der Insel, während der spanische Erbfolgekrieg die Nordsee unsicher macht. Die Einwohner beobachten jede Bewegung auf der Reede, denn Freund und Feind sind auf See oft schwer zu unterscheiden. Am Morgen dieses Tages erscheint erneut der Caper unter dem Kapitän Lovis Lamel vor der Reede. Tags zuvor hatte er bereits einen Ausflug Richtung Elbmündung unternommen und sich hinter dem Land verborgen. Nun nimmt er Kurs auf eine Husumer Schmack, ein kleines Handelsschiff aus Nordfriesland. Hinter der Düne, im teilweisen Sichtschutz vor der offenen See, lässt Lamel das neutrale Fahrzeug visitieren. Eine Durchsuchung nach verbotener oder feindlicher Ladung. Die Lage ist heikel. Kaperbriefe erlauben zwar Übergriffe auf feindliche Schiffe, doch Übergriffe auf neutrale oder verbündete Fahrzeuge können diplomatische Konflikte auslösen. Offenbar findet die Prisenkommission an Bord des Capers nichts Belastendes. Die Husumer Schmack wird nach kurzer Kontrolle wieder freigelassen und darf ihre Reise fortsetzen. Für die Helgoländer bleibt dieser Vorfall ein weiteres Zeichen, wie sehr die großen europäischen Kriege ihre entlegene Insel in den Strudel der Seekriegsführung hineinziehen.

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0: 16.38 Uhr. Der Himmel über Helgoland ist komplett grau. Und die Venturs meinten gerade, bloß nicht rennen.
1: Bei dem Wetter rennt hier eh keiner freiwillig vor die Tür.
0: Absolut richtig. Wir bleiben lieber im Trockenen mit den Ärzten. Hier ist der Grotesk.

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1: Ich bin Stefan, willkommen zu den Nachrichten. Der Iran legt die indirekten Verhandlungen mit den USA über ein Kriegsende in der Golfregion auf Eis. Teheran begründet den Schritt mit dem israelischen Vorgehen im Libanon. Neue Gespräche soll es erst geben, wenn Israel seine Militäreinsätze im Libanon und im Gazastreifen stoppt. Gleichzeitig verschärft die iranische Führung die Gangart erheblich. Zusammen mit verbündeten Milizen droht das Land nun, die Straße von Hormus und damit eine der weltweit wichtigsten Ölrouten zu blockieren. Paris. Staatliche Subventionen für die Industrie haben weltweit einen neuen Höchststand seit der Finanzkrise erreicht, mit China an der Spitze. Nach Berechnungen der OECD flossen im Jahr 2024 in 15 Schlüsselsektoren insgesamt 108 Milliarden Dollar an Hilfen, besonders für Solarindustrie, Halbleiter, Aluminium, Stahl und Schiffbau. Firmen in China erhielten im Schnitt 3 bis 8 Mal so viel Unterstützung wie Konkurrenten, was laut OECD Marktanteilsgewinne aber kaum Produktivität oder Rentabilität erhöht. Bremerhaven lädt am 6. und 7. Juni zu einem besonderen Wochenende mit Drachenfestival am Weserdeich und Bürgerbummel in der Innenstadt ein. Am Weserdeich und in den Hafenwelten zeigen Drachenflieger aus ganz Deutschland ihre Kunst, darunter Nachtfliegen am Sonnabend ab etwa 21 Uhr. In der Fußgängerzone bieten 27 Aussteller ein vielfältiges Warensortiment. Zusätzlich locken ein verkaufsoffener Sonntag, Familienangebote, Musik sowie eine kostenlose Bimmelbahn zwischen Innenstadt und Festivalgelände. Das waren die Nachrichten. Jetzt das Wetter mit Molly.
2: Danke, Stefan. Heute Nachmittag bleibt es freundlich mit viel Sonne und rund 18 Grad. Später schieben sich ab und zu ein paar

0: Wolken davor. Mehr Deko als Drama. Morgen wird es nass von oben bei etwa 19 Grad und frischem Wind, der auch die Wellen auf gut einen Meter hoch pustet. Heute sind sie eher gemütlich unterwegs. Die Flut kommt gegen Mittag und kurz vor Mitternacht, die Ebbe dazwischen. Die Sonne geht kurz vor 6 auf und gegen 9:30 wieder unter.
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2: Aktuelles aus aller Welt. Israel bereitet offenbar einen neuen Angriff auf Beirut vor. Eine Ministerin sagt deshalb kurzfristig ihre Auslandsreise ab. Wir behalten das für euch im Blick und halten euch auf dem Laufenden. Jetzt wird's musikalisch. Hier sind St. Paul and the Broken Bones mit Apollo.

0: Das war It's Raining Again von Supertramp und draußen regnet Geld, aber vor allem auf chinesische Fabrikhallen. Es ist kurz nach 18 Uhr, beste Zeit für ein bisschen Wirtschaftswetterbericht.
1: Also statt Schirm lieber Subventionsregencape? OECD sagt doch, weltweit neuer Höchststand an Hilfen für die Industrie, oder?
0: Genau, rund 108 Milliarden Dollar für 15 Schlüsselbranchen in 2024. Photovoltaik, Chips, Aluminium, Stahl, Schiffsbau, die volle Industrienummer.
1: Und China staubt richtig ab. Firmen dort kriegen im Schnitt 3 bis 8 Mal mehr Unterstützung als Konkurrenten in OECD-Ländern. Klingt nach Turbo-Booster.
0: Laut OECD gehen etwa 60% der Marktanteilsgewinne chinesischer Unternehmen in den letzten 20 Jahren direkt auf diese Hilfen. International liegt der Wert nur bei ungefähr 22%.
1: Krass, und trotzdem sagen die Fachleute, Produktivität und Gewinne sind gar nicht so doll gestiegen. Also viel Geld, wenig Fitnessstudio-Effekt für die Wirtschaftsmuskeln.
0: Die OECD warnt ja, dauerhafte Subventionen verzerren Märkte, schaffen Überkapazitäten, machen Handel unfair. Und genau das spürt gerade die deutsche Industrie, von Auto über Maschinenbau bis Luftfahrt.
1: Der berühmte China-Schock. Hier zittern Mittelständler, während in Peking die Werkslichter durchbrennen. Fachleute reden schon von schleichender Deindustrialisierung, wenn EU und G7 nicht geschlossener auftreten.
0: Also, Weltwirtschaft gerade eher Heavy Metal als Easy Listening. Wir lassen das für dich ein bisschen sacken. Hier kommt You'll Never Get Over Me von

0: 14.19 Uhr. Also Nina, über Aha komme ich persönlich ja ganz hervorragend hinweg.
1: Du bist einfach eiskalt.
0: Eher entspannt. Wir entstauben jetzt lieber den guten Tropfen. Hier kommt Willie Nelson mit Dusty Bottles.
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0: Assassins mit Imaginary. Ziemlich düster für 18.26 Uhr, oder Nina? Draußen ist es ja schon grau genug.
1: Ach.

0: brauchst einfach etwas Kontrastprogramm für die Laune.
1: Bekommst du. Hier ist Andreas Dorau mit Tannenduft.
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0: gehört She Looks So Perfect hier auf Rockradio Helgoland. Es ist gleich kurz vor sieben und draußen wird's dunkel, aber im Nahen Osten eher brandhell.
1: Denn in Südlibanon haben israelische Truppen die Festung Beaufort erobert. Fahne drauf, großer Spruch vom Militärsprecher: Ruhm entstehe nicht durch Reden, sondern durch Schritte der Soldaten.
0: Klingt nach Heldenepos, aber politisch ist es eher ein Tritt in einen Ameisenhaufen. Die ohnehin schwache libanesische Regierung wird weiter ausgehöhlt. Hisbollah bekommt wieder Stoff für ihr Widerstandsnarrativ.
1: Genau das hat sie schon zwischen 1982 und 2000 groß gemacht. Widerstand gegen Israel. Plötzlich waren sie Stars in Teilen der arabischen Welt. Trotz Korruption und Gewalt.
0: Und jetzt marschiert Israel erneut. Diplomaten reden in Washington, aber vor Ort sprechen Drohnen, Raketen und Soldatenstiefel. Viele Libanesen haben Angst vor einer Neuauflage dieser Geschichte.
1: Hartes Thema am Abend. Aber wir lassen dich nicht nur mit Krisen allein. Hier kommt How Come von Ray Lamont.

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1: Hier sind die wichtigsten Nachrichten mit Stefan. Der Ruhm wird nicht durch Reden aufgebaut, sondern durch den Klang der Schritte der Soldaten. Mit dieser Botschaft feiert ein israelischer Militärsprecher die Einnahme der Festung Beaufort. Die wehende israelische Fahne ist symbolträchtig. Sie stärkt Israels Image als Eroberer, schwächt zugleich die libanesische Regierung und stärkt die Hisbollah. Diese gewann Zulauf während der israelischen Besatzung 1992-2000. Ein neuer Bodenkrieg wäre beste Werbung für sie. Zwar hat die Hisbollah in jüngerer Zeit wegen Korruption, Attentaten und Auslandseinsätzen an Rückhalt verloren, doch die Regierung steht vor Washington-Gesprächen fast bloß da. Sie kann nur um Waffenruhe bitten und für eine schlagkräftigere Armee werben. Präsident Aouns Plan kommt nur langsam voran. Israel und die USA haben ihn behindert. Schnelle Ergebnisse sind nicht zu erwarten. Die Gefahr einer längeren Präsenz israelischer Truppen und eines Wiedererstarkens der Hisbollah bleibt. Der Iran legt die indirekten Verhandlungen mit den USA über ein Kriegsende in der Golfregion auf Eis. Teheran begründet den Schritt mit dem israelischen Vorgehen im Libanon. Neue Gespräche soll es erst geben, wenn Israel seine Militäreinsätze im Libanon und im Gaza-Streifen stoppt. Gleichzeitig verschärft die iranische Führung die Gangart erheblich. Zusammen mit verbündeten Milizen droht das Land nun, die Straße von Hormus und damit eine der weltweit wichtigsten Ölrouten zu blockieren. Oberefersand, der Leuchtturm. Oberefersand ist im Juni wieder regulär geöffnet. Besichtigungen sind freitags, sonnabends und sonntags von 14 bis 17 Uhr möglich. Für Sonntag, den 21. Juni, ist ab 20.30 Uhr ein Mitsommerabend geplant. Dafür ist eine Anmeldung per E-Mail an info@oberefersand.de nötig. Erwachsene zahlen 2 Euro Eintritt, Kinder und Jugendliche unter 16 Jahren 1 Euro. Kinder unter 6 Jahren haben freien Eintritt. Das waren die Nachrichten. Molly, wie sieht's mit dem Wetter aus?
2: Danke, Stefan. Heute Nachmittag bleibt es freundlich mit viel Sonne und rund 18 Grad. Später schieben sich ab und zu ein paar Wolken davor. Mehr Deko als Drama. Morgen wird es nass von oben bei etwa 19 Grad und frischem Wind, der auch die Wellen auf gut einen Meter hoch pustet.

0: pustet. Heute sind sie eher gemütlich unterwegs. Die Flut kommt gegen Mittag und kurz vor Mitternacht, die Ebbe dazwischen. Die Sonne geht kurz vor 6 auf und gegen 9:30 wieder unter.
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3: Moin Helgoland, moin ihr Lieben. Thorsten hier bei Radio Helgoland zur 19 Uhr Stunde. Schön, dass du dabei bist. Wir starten gemeinsam in die nächste Runde dieses Abends. Mach's dir gemütlich, bleib einfach bei uns. Hier kommt gleich ein echter Energiekick für dich. Jetzt wird's laut, jetzt wird's groß. Hier sind die Foo Fighters mit The Pretender. Viel Spaß auf Radio Helgoland.

Town mit Butterfly hier auf The Rock Radio Helgoland. Der Song, der Nu Metal damals plötzlich kuschelfreundlich gemacht hat. Die Gitarren, die du da hörst, sind übrigens gesampelt von den Red Hot Chili Peppers aus Pretty Little Ditty. Ohne Flea und Co. hätte es dieses Liebesgeflüster also nie gegeben. Und jetzt drehen wir das Steuer komplett rum. Von LA Tattoo Rap Rock rüber auf Country. Hier ist George Hamilton IV. Mit She's a Little Bit Country.

Purples Highway Star ist damals wirklich auf der Autobahn entstanden. Im Tourbus. Jemand fragt, wie schreibt ihr eigentlich Songs? Ritchie Blackmore zeigt einfach auf ein Auto und sagt, so. Und dann wird der Song live auf der Fahrt zusammengezimmert, inklusive Solo, das er wie ein Bachstück aufgebaut hat. Also barock auf der Überholspur. Wir bleiben auf der Straße. Jetzt kommen die Rune Brothers. Walk Like a Man, hier auf The Rock Radio Helgoland. Hallo.

Das waren die Rune Brothers mit Walk Like a Man. Dieser Sound trägt ja richtig den Staub alter Highways in sich. Kein Wunder, die Jungs standen schon mit Rick Rubin im Studio, dem Mann hinter Johnny Cash Spätwerk. Man hört dieses Retro-Western-Vibe, aber eben mit britischem Einschlag. Als würde ein Tarantino-Film in Nordengland spielen. Du bleibst bei The Rock Radio Helgoland und wir drehen jetzt das Rad der Zeit noch ein Stück weiter zurück. Hier kommt Dolly Parton mit Turn, Turn, Turn, zusammen mit Roger McGinn.

mit Turn, Turn, Turn with Roger M. Schon spannend, wie sie diesen alten Folksong aus der Bibelpoesie in was völlig Eigenes verwandelt, oder? Vor allem ihre Stimme, dieses leichte Country-Vibrato, macht aus jeder Zeile so eine kleine Lebensweisheit zum Mitsummen. Bleib dran, wir drehen die Stimmung jetzt ein bisschen. Hier kommt für dich Lies of Summer von Amy Mann auf The Rock Radio Helgoland.

0: He-Man und Lies of Summer. Das ist dieser Moment, in dem du merkst, wie jemand deine ganzen kleinen Selbstlüben seziert, aber mit Samthandschuhen. Sie hat den Song geschrieben, als sie sich viel mit Erinnerungen beschäftigt hat, wie wir uns die Vergangenheit zurechtbiegen, damit sie erträglicher wirkt. Perfekt für eine nächtliche Fahrt übers Meer. Oder einmal durchs eigene Kopfkino. Wir bleiben in der Tiefe, aber wechseln die Klangwelt. Hier kommen Pink Floyd, Sorrow auf The Rock Radio Helgoland.
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0: Unerkannt von Silbermond. Ein Song, den Stefanie damals ursprünglich als eine Art Brief an eine ganz bestimmte Person beschrieben hat. Nur ohne Namen, ohne Adresse. Dieses Gefühl, gesehen werden zu wollen, aber gleichzeitig unsichtbar zu bleiben, das kriegen die vier aus Bautzen einfach auf den Punkt. Und falls du dich da eben wiedergefunden hast, du bist nicht allein. Schon gar nicht hier bei uns auf The Rock Radio Helgoland. Jetzt drehen wir die Stimmung ein bisschen. Hier kommt Happy von Bukahara.
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The Day in Rock History mit Tore Laufenberg. Am 1.6.1961, heute vor 65 Jahren, stand Elvis Presley mit Surrender an der Spitze der britischen Singlecharts. Sein 8. Nummer 1 Hit im Vereinigten Königreich und ein klares Zeichen, dass der King nach dem Army-Jahr weiter dominierte. Die Nummer ist mehr als ein Liebeslied, sie ist ein kleines Opernfinale in unter 2 Minuten. Elvis hatte Freddie Beanstock gebeten, eine neue englische Fassung von Torna a Sorrento zu finden. Doc Pomus und Mort Schumann lieferten die Texte und hielten sich so eng an Pomus' Demo, dass Elvis die dramatische Struktur praktisch unverändert übernahm. Die Melodie selbst stammt aus dem neapolitanischen Klassiker der frühen 1900er und in dieser Verbindung von altem Liedgut und amerikanischem Rock entstanden diese gewaltigen Vokalexkursionen, die heute fast selbstverständlich klingen, damals aber auffällig und neu. Aufgenommen wurde der Track in einer nächtlichen Session am 30. Oktober 1960 zwischen Gospel- und Studiomarathons. Gerade diese Mischung aus frommer Intensität und Pop-Aktualität gibt dem Stück seinen speziellen Druck. Surrender stieg nicht nur im UK, sondern auch in den USA und Australien an die Spitze und festigte Elvis' transatlantische Vormachtstellung. Kurz, explosiv, aufgeladen, Elvis bewies, dass er europäische Melodien in Rock-Konfetti-Regen verwandeln konnte. Ein Baustein jener Bühnenästhetik, die später Rockballaden prägen sollte. Weiter geht's mit einem anderen Kapitel seiner Kunst, Suspicious Minds. Willkommen.

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1: Ich bin Stefan, willkommen zu den Nachrichten. In Deutschland wächst die Sorge um die Gesundheit junger Menschen. Immer mehr Jugendliche rauchen und vapen. Zugleich nehmen laut Statistischem Bundesamt Hautkrebsfälle und Todesfälle deutlich zu. Familienministerin Karin Prien will Kinder unter 3 Jahren vor Smartphones und Tablets schützen. Fachleute warnen zudem vor psychischen Belastungen, Bildungsungleichheit und digitalen Gefahren für Kinder und Jugendliche. Der Ruhm wird nicht durch Reden aufgebaut, sondern durch den Klang der Schritte der Soldaten. Mit dieser Botschaft feiert ein israelischer Militärsprecher die Einnahme der Festung Beaufort. Die wehende israelische Fahne ist symbolträchtig. Sie stärkt Israels Image als Eroberer, schwächt zugleich die libanesische Regierung und stärkt die Hisbollah. Diese gewann Zulauf während der israelischen Besatzung 1982-2000. Ein neuer Bodenkrieg wäre beste Werbung für sie. Zwar hat die Hisbollah in jüngerer Zeit wegen Korruption, Attentaten und Auslandseinsätzen an Rückhalt verloren, doch die Regierung steht vor Washington-Gesprächen fast bloß da. Sie kann nur um Waffenruhe bitten und für eine schlagkräftigere Armee werben. Präsident Aouns Plan kommt nur langsam voran. Israel und die USA haben ihn behindert. Schnelle Ergebnisse sind nicht zu erwarten. Die Gefahr einer längeren Präsenz israelischer Truppen und eines Wiedererstarkens der Hisbollah bleibt. Ober-Eversand, der Leuchtturm. Ober-Eversand ist im Juni wieder regulär geöffnet. Besichtigungen sind freitags, sonnabends und sonntags von 14 bis 17 Uhr möglich. Für Sonntag, den 21. Juni, ist ab 20.30 Uhr ein Mitsommerabend geplant. Dafür ist eine Anmeldung per E-Mail an info@obereversand.de nötig. Erwachsene zahlen 2 Euro Eintritt, Kinder und Jugendliche unter 16 Jahren 1 Euro. Kinder unter 6 Jahren haben freien Eintritt. So viel zu den Nachrichten. Wie wird das Wetter, Molly?
2: Hallo Stefan, danke. Heute auf Helgoland ein Mix aus Sonne und Wolken. Angenehm bei rund 18 Grad. Der Wind pustet mäßig aus West. Die Wellen bleiben mit bis zu 1,5 Metern noch entspannt. Morgen wird es nasser. Regen zieht durch. Dazu etwa 19 Grad. Auffrischender Wind und Wellen bis knapp 2 Meter. Übermorgen drohen Gewitter und nur noch 16 Grad. Die Flut kommt mittags rein, Abend dann Ebbe, Sonnenaufgang kurz vor 6, Sonnenuntergang gegen 9:30.
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1: Guten Abend, hier ist Stefan auf Radio Helgoland. Eure Musikbox um kurz nach 8. Schön, dass ihr dabei seid. Heute Abend gibt's wieder spannende Geschichten rund um Bands, Künstler und ihre Songs. Lehnen wir uns zurück. Als nächstes für euch The Candyman von Sammy Davis Jr.

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Ray Charles hat Georgia on My Mind ja eigentlich nicht über den US-Bundesstaat geschrieben, aber Georgia hat den Song später einfach zu seiner Hymne gemacht. Seit 1979 ist das dort ganz offiziell State Song, vorgestellt im Kapitol Ray live am Klavier, Gänsehautmoment für die ganze Nation. Und wenn wir schon bei großen Gefühlen sind, gleich bleibt sanft und nahbar. Hier kommen Alison Krauss und James Taylor mit How's the World Treating You auf The Rock Radio Helgoland.

Das war Wünsche von Carolino. Fast so, als würdest du wirklich mit denen am Strand von Helgoland im Sand sitzen, oder? Spannend. Die beiden schreiben ihre Songs oft unterwegs im Campervan, irgendwo zwischen Provinzstraße und Küstenblick. Daher dieses intime Gefühl, als würdest du direkt neben ihnen hocken. Wir drehen jetzt den Blick nach vorn. Hier kommt Future Memory von Heath & Jet bei The Rock Radio Helgoland.

war Future Memory von Heath and Jet. Ein Track, der klingt, als würde jemand heimlich dein altes Tagebuch mit einem Synthesizer vertonen. Man hört richtig dieses Spiel zwischen Erinnerung und dem, was nie so ganz passiert ist, aber im Kopf trotzdem weiterläuft. Perfekt für eine nächtliche Fahrt über die leere Küstenstraße hier draußen. Und du bleibst bei uns, denn gleich geht's weiter mit Better Man von Little Big Town hier auf The Rock Radio

0: Big Town, Better Man hier bei The Rock Radio Helgoland. Geschrieben von niemand Geringerem als Taylor Swift. Sie hatte den Song ursprünglich für sich selbst geplant, ihn dann aber an Little Big Town gegeben. Und plötzlich wurde daraus eine dieser Country-Hymnen, in der jede Zeile wie ein persönliches Geständnis klingt. Wenn du also beim Refrain kurz an eine verflossene Liebe denken musstest, du bist nicht allein. Wir bleiben auf Reisen durchs Herzland. Hier sind The Way Down Wanderers mit Heartland.
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Das war Randy Travis mit Old 8 mal 10. Der Titel bezieht sich übrigens ganz unspektakulär auf das Format eines gerahmten Fotos, das man sich ans Bett stellt. Oder eben nicht mehr. Country in Reinform. Wenig Schnickschnack, dafür umso mehr Herz in der Stimme. Und falls du jetzt denkst, okay, genug Gefühl, ich brauche Gitarren, bleib dran. Mark Bolan dreht gleich den Verstärker auf. Hier kommt T-Rex mit Get It On bei The Rock Radio

war Mark Bolan mit T-Rex Get It On, im Original übrigens Get It On Bang A Gong. Aber in den USA musste der Titel geändert werden, weil Get It On dort manchen Radios zu zweideutig war. Trotzdem hat's den Glamrock endgültig in die Wohnzimmer katapultiert. Glitzer, Plateauschuhe, alles inklusive. Wenn du genau hinhörst, dieser lässige Shuffle-Groove taucht in zig späteren Songs wieder auf. Und wir bleiben geschmeidig. Jetzt für dich Wishful Thinking von China Crisis hier auf The Rock Radio Helgoland. 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

Wishful Thinking von China Crisis. 20.42 Uhr auf Helgoland. Falls ihr heute Abend noch große Pläne hattet, bleibt lieber entspannt sitzen. James Hunter macht jetzt den Abflug mit I'll Walk Away. Da.

JJ Cale, Hey Baby. Das ist dieser super entspannte Groove, bei dem man fast vergisst, wie viel Rockstar-Genie dahinter steckt. Der Mann hat lieber im Schatten gestanden und solche Laidback-Perlen rausgehauen, während andere damit reich wurden. Viele Gitarristen schwören bis heute auf genau diesen unaufgeregten Sound. Weniger Show, mehr Gefühl. Und du bleibst genau im Flow, denn wir drehen jetzt leicht um die Ecke. Hier kommt So Bizarre von Kreisler auf The Rock Radio Helgoland. 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

Das war So Bizarre von Kreisler. Spannend, wie dieser Track mit seinem leicht schrägen Retro-Vibe klingt, als würde er aus einem Paralleluniversum direkt in deine Kopfhörer stolpern. Kreisler spielt da gekonnt mit Nostalgie und einem Beat, der dir noch lange im Kopf rumspukt. Perfekte Einstimmung für ein bisschen Herzkino, denn jetzt wird's italienisch-romantisch. Hier kommt Umberto Tozzi mit Ti Amo. Dreh auf und lass dich einfach mitnehmen.

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1: Hier sind die wichtigsten Nachrichten mit Stefan. US-Präsident Donald Trump hat einen israelischen Militäreinsatz in Beirut nach eigenen Angaben gestoppt. Israel habe zugesagt, keine Truppen zu entsenden und bereits unterwegs befindliche Einheiten umkehren lassen. Trump erklärte außerdem, über Vermittler mit der Hisbollah gesprochen zu haben, die einem Stopp der Kampfhandlungen zugestimmt habe. Aus Israel, dem Iran und von der Hisbollah gibt es dazu bislang keine Bestätigung. Der Iran legt die indirekten Verhandlungen mit den USA über ein Kriegsende in der Golfregion auf Eis. Teheran begründet den Schritt mit dem israelischen Vorgehen im Libanon. Neue Gespräche soll es erst geben, wenn Israel seine Militäreinsätze im Libanon und im Gazastreifen stoppt. Gleichzeitig verschärft die iranische Führung die Gangart erheblich. Zusammen mit verbündeten Milizen droht das Land nun, die Straße von Hormuz und damit eine der weltweit wichtigsten Ölrouten zu blockieren. Oberiffersand, der Leuchtturm. Oberiffersand ist im Juni wieder regulär geöffnet. Besichtigungen sind freitags, sonnabends und sonntags von 14 bis 17 Uhr möglich. Für Sonntag, den 21. Juni, ist ab 20.30 Uhr ein Mitsommerabend geplant. Dafür ist eine Anmeldung per E-Mail an info@oberiffersand.de nötig. Erwachsene zahlen 2 Euro Eintritt, Kinder und Jugendliche unter 16 Jahren 1 Euro, Kinder unter 6 Jahren haben freien Eintritt. Das waren die Nachrichten. Jetzt das Wetter mit Molly.
2: Hallo Stefan, danke. Heute auf Helgoland ein Mix aus Sonne und Wolken. Angenehm bei rund 18 Grad. Der Wind pustet mäßig aus West. Die Wellen bleiben mit bis zu 1,5 Metern noch entspannt. Morgen wird es nasser. Regen zieht durch. Dazu etwa 19 Grad. Auffrischender Wind und Wellen bis knapp 2 Meter. Übermorgen drohen Gewitter und nur noch 16 Grad. Die Flut kommt mittags rein, Abend dann Ebbe, Sonnenaufgang kurz vor 6, Sonnenuntergang gegen 9:30.
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1: Guten Abend, hier ist Stefan auf Radio Helgoland in deiner Musikbox. Schön, dass du wieder dabei bist. Entspann dich, lehn dich zurück. Ich versorge dich wie immer mit frischen Sounds und spannenden Geschichten zu Bands, Künstlern und Songs. Und jetzt gleiten wir rein in den nächsten Track. Feels Right von Big

0: Annette Louisan und die Formel, das ist schon ein kleiner Gegenentwurf zu all den großen Liebesdramen. Statt Pathos fast mathematische Präzision. Nur mit Augenzwinkern und Chanson-Charme. Man hat fast das Gefühl, sie würde dir nebenbei auf einer Serviette die Gleichung für Beziehungen aufmalen. Und während du noch über ihre Zeilen nachdenkst, drehen wir jetzt die Gitarren auf. Von der leisen Analyse zum langen Blick nach vorn. Hier ist Mark Knopfler mit Hard Shoulder auf The Rock Radio Helgoland.
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Die Geschichte Helgolands. Heute der Caper Lovis Lamel vor Helgoland. Am 2. Juni 1703 liegt vor Helgoland ungewöhnliche Spannung in der Luft. Seit einigen Tagen kreuzen bewaffnete Kaperschiffe vor der Insel, während der spanische Erbfolgekrieg die Nordsee unsicher macht. Die Einwohner beobachten jede Bewegung auf der Reede, denn Freund und Feind sind auf See oft schwer zu unterscheiden. Am Morgen dieses Tages erscheint erneut der Caper unter dem Kapitän Lovis Lamel vor der Reede. Tags zuvor hatte er bereits einen Ausflug Richtung Elbmündung unternommen und sich hinter dem Land verborgen. Nun nimmt er Kurs auf eine Husumer Schmack, ein kleines Handelsschiff aus Nordfriesland. Hinter der Düne, im teilweisen Sichtschutz vor der offenen See, lässt Lamel das neutrale Fahrzeug visitieren. Eine Durchsuchung nach verbotener oder feindlicher Ladung. Die Lage ist heikel. Kaperbriefe erlauben zwar Übergriffe auf feindliche Schiffe, doch Übergriffe auf neutrale oder verbündete Fahrzeuge können diplomatische Konflikte auslösen. Offenbar findet die Prisenkommission an Bord des Capers nichts Belastendes. Die Husumer Schmack wird nach kurzer Kontrolle wieder freigelassen und darf ihre Reise fortsetzen. Für die Helgoländer bleibt dieser Vorfall ein weiteres Zeichen,

0: wie sehr die großen europäischen Kriege ihre entlegene Insel in den Strudel der Seekriegsführung hineinziehen.
1: Wenn die Mädchen kurz berockt sind und zum Blumenpflücken gehen, kann man ihre weißen Schenkelchen beim Niederbücken sehen. Muss man hinter Bäumen, hinter dichtem Buschwerk stehen. Ach, ich weiß, da Plätze, sehr verborgen, sehr bequem. Manchmal spielen sie Doktor und befühlen sich genau. Kommen Knaben, wollen wissen, wie das ist mit einer Frau. Und das Röckchen gleitet höher und der Himmel ist sehr blau. Und der Lauscher hinterm Baum spürt den Baum sehr steif und rau. Die Luft ist geil und zirnt und die Hitze dehnt sich fett. Überm Boden trägt die Rufe eines Mädchens das Kokett. Einen ihrer kleinen Knaben scharf zurechtweist, doch sehr nett. Ihm gleich später zu verstehen gibt, was sie doch recht gerne hätt. Vielleicht steigt dieser Sommer wie kein anderer ins Hirn. Denn die Lausche hinterm Baum trocknen sich die schweiße Stirn. Währenddessen sich zwei Kinder hinter einem Strauch verirren und sich gegenseitig mit ihrem Geschlechtelein verwirren. Und es dämmert, manche Kinder spielen wieder mit dem Ball. Manche Mädchen pflücken Blumen, binden Sträuße rund und prall. Und man hört an manchen Tagen hinter Bäumen einen Knall. Und da kam ein Lauscher wieder von zu schnellem Tun zu Fall. Und die Kinder bilden Kreise und die Lauscher können sehen, wie auf eine stille Weise Kinderträumereien entstehen. Und die Lauscher träumen mit und beginnen sich zu drehen. Und nach einer kurzen Drehung fühlen sie, dass sie nicht bestehen. Abends, wenn die braven Kinder heimgehen zu Mama, stehen viele alte Männer hinter ihren Bäumen da. Augen zu, den Mund geöffnet, ihre Hände sind ganz nah an dem Ding, mit dem vielleicht vor 20 Jahren noch was geschah. Viele alte Männer stehen, tragen unterm Aug ein Bild, das zwar lebt, aber leider für sie alle nicht mehr gilt. Und sie bleiben lange Zeit noch stumm von einer Angst gedrillt, die sie wiederkommen lässt, weil ihre Sehnsucht niemand stillt.

Konstantin Wecker und der Lauscher hinterm Baum. Bei den dichten Wolken da draußen seht ihr den eh nicht. 21.21 Uhr. Wünscht euch was. Zum Beispiel ein bisschen Hoffnung.

0: Glenn Hansard hat es durchgeschafft. Gleich halb 10 auf Helgoland. Und weil wir ein knallharter Rocksender sind, kommt jetzt die absolute musikalische Eskalation. Michael Hirte mit 3 Haselnüsse für Aschenbrödel. Haltet euch fest.
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Das war Billie Eilish mit Ocean Eyes. Kaum zu glauben, dass sie den Song als Teenager im Schlafzimmer ihres Bruders aufgenommen hat. Eigentlich war er nur für den Tanzunterricht gedacht, kein großer Karriereplan dahinter. Und dann geht dieses kleine, zerbrechliche Stück ins Netz. Und plötzlich hören Millionen genau diesen Blick in ihre Seele. Wir bleiben bei herbstlicher Stimmung. Du bist bei The Rock Radio Helgoland. Hier kommt Autumn Fall von Legends of the Seven

Das waren die Legends of the Seven Golden Vampires mit Autumn Fall Clean. Diese Band klingt ja, als hätten Hammer-Horrorfilme eine Jam-Session mit einer Prog-Rock-Truppe eingelegt. Und genau so bauen sie ihre Songs. Cineastisch, ein bisschen düster, aber mit diesem warmen Herbstlicht im Sound, das dir beim Zuhören fast die Blätter vor dem inneren Auge runterregnen lässt. Wir drehen jetzt langsam auf Richtung Americana-Vibes. Hier kommt für dich Kurt Weill mit Rollin' with the Flow auf The Rock Radio Helgoland.

0: Run With The Flow ja nicht selbst geschrieben. Das war ursprünglich ein Country-Hit von T.G. Shepard Ende der 70er. Aber wie Weil das Teil entschleunigt, klingt, als würde er nachts allein durch die leeren Straßen cruisen, völlig im eigenen Film. Wenn du genau hinhörst, merkst du, wie lässig er dieses alte Nashville-Feeling in seine Slacker-Welt rüberzieht. Und wir rollen einfach weiter, jetzt auf Deutsch, Klaus Hoffmann mit Für das bisschen Zärtlichkeit hier auf The Rock Radio Helgoland.
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1: Hier sind die neuesten Meldungen mit Sascha. US-Präsident Donald Trump hat einen israelischen Militäreinsatz in Beirut nach eigenen Angaben gestoppt. Israel habe zugesagt, keine Truppen zu entsenden und bereits unterwegs befindliche Einheiten umkehren lassen. Trump erklärte außerdem, über Vermittler mit der Hisbollah gesprochen zu haben, die einem Stopp der Kampfhandlungen zugestimmt habe. Aus Israel, dem Iran und von der Hisbollah gibt es dazu bislang keine Bestätigung. Der Iran legt die indirekten Verhandlungen mit den USA über ein Kriegsende in der Golfregion auf Eis. Teheran begründet den Schritt mit dem israelischen Vorgehen im Libanon. Neue Gespräche soll es erst geben, wenn Israel seine Militäreinsätze im Libanon und im Gazastreifen stoppt. Gleichzeitig verschärft die iranische Führung die Gangart erheblich. Zusammen mit verbündeten Milizen droht das Land nun, die Straße von Hormus und damit eine der weltweit wichtigsten Ölrouten zu blockieren. Oberefersand, der Leuchtturm Oberefersand, ist im Juni wieder regulär geöffnet. Besichtigungen sind freitags, sonnabends und sonntags von 14 bis 17 Uhr möglich. Für Sonntag, den 21. Juni, ist ab 20.30 Uhr ein Mitsommerabend geplant. Dafür ist eine Anmeldung per E-Mail an info@oberefersand.de nötig. Erwachsene zahlen 2 Euro Eintritt, Kinder und Jugendliche unter 16 Jahren 1 Euro, Kinder unter 6 Jahren haben freien Eintritt. Das waren die Nachrichten, jetzt das Wetter mit Molly.
2: Ja, Sascha, ein Blick aufs Wetter. Heute auf Helgoland ein freundlicher Mix aus Sonne und Wolken, dazu bis zu 16 Grad. Der Wind bleibt eher entspannt und die See moderat mit 1 bis 2 Metern. Morgen dann bis 19 Grad, mehr Regen. Der Wind legt zu, die Wellen klettern Richtung 3 Meter. Übermorgen können einzelne Gewitter durchziehen. Die Tide kippt mittags von auflaufend zu ablaufend. Sonnenaufgang kurz nach 6, Sonnenuntergang gegen 8:30.
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3: Hier ist euer Ralf von The Rock Radio Helgoland. Gute Nachrichten für Ausflügler. Der Leuchtturm Oberefersand ist regulär geöffnet. Und es wird ein besonderer Mittsommerabend dort geplant. Jetzt für euch ein echter Klassiker für Nachtschwärmer.

Stefan aus Wittmund schickt einen stillen Abendgruß an Helgoland. Ein sanftes Gute Nacht übers Meer. Dafür hat er sich Watching the Wheels von John Lennon gewünscht. Für dich, Stefan, und alle, die den Tag ruhig ausklingen lassen wollen, legen wir diesen nachdenklichen Klassiker auf. 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

Früher war er immer gerne Riese gewesen im brasilianischen Urwald und nicht so eine mickrige deutsche Eiche. Aber heutzutage holzen sie einen Urwald auch schon ab. Für McDonald's zum Beispiel. Ja. Jeden Tag Länder größer wie Bayern für die Rindviecher, die wo dann von den anderen Rindviecher zusammengefressen werden. 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Uns hauen sie auch bloß wegen den Rindviecher zusammen, und zwar wegen denen, die wo sie das alles ausgedacht haben. Ja, ich weiß schon, wir Bäume, wir können auch nicht denken. Aber bei euch ist das auch nicht so gewiss, glaube ich immer.

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0: und Koffer seichter, Baum hoher Boden.
1: Nach der Baum noch ein kurzer Tipp. Der Leuchtturm Oberer Sand ist im Juni wieder regulär geöffnet. Besichtigungen sind freitags, sonnabends und sonntags von 14 Uhr bis 17 Uhr möglich. Und am Sonntag, dem 21. Juni, gibt's ab 20.30 Uhr einen Mitsommerabend. Wegen begrenzter Teilnehmerzahl musst du dich anmelden. Der Eintritt kostet für Erwachsene 2 Euro. Kinder und Jugendliche unter 16 Jahren 1 Euro. Kinder unter 6 Jahren frei. Sonderführungen außerhalb der Öffnungszeiten sind nach vorheriger Vereinbarung möglich. Kurzfristige Änderungen sind witterungs- oder personenbedingt. Aktuelle Infos online. Übrigens, es ist gerade 22.21 Uhr. Und jetzt geht's weiter mit Arrow von The Head and the Heart.
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Arrow. 22:55, falls ihr noch unschlüssig seid, wo der Abend enden soll. Vianney und Rosalyn sind genauso planlos. Hier ist Where Do I Go?

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wieder die halbe Insel abgerissen. 8:58. Der jetzt noch keinen Herzschmerz hat, bekommt ihn direkt frei Haus von Anne Kirkpatrick geliefert. Hier ist I Know a Heart.

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1: Hier sind die Nachrichten mit Stefan. US-Präsident Donald Trump hat einen israelischen Militäreinsatz in Beirut nach eigenen Angaben gestoppt. Israel habe zugesagt, keine Truppen zu entsenden und bereits unterwegs befindliche Einheiten umkehren lassen. Trump erklärte außerdem, über Vermittler mit der Hisbollah gesprochen zu haben, die einem Stopp der Kampfhandlungen zugestimmt habe. Aus Israel, dem Iran und von der Hisbollah gibt es dazu bislang keine Bestätigung. Genf. Die Internationale Arbeitsorganisation hat die Berufung des US-Beamten Sheng Li zum stellvertretenden Direktor widerrufen. Grund sind laut ILO-Chef Gilbert Haungbo anhaltende Verzögerungen bei der Begleichung von Zahlungsrückständen der USA. Washington schuldet der ILO nach eigenen Angaben rund 173 Millionen Schweizer Franken für die vergangenen beiden Jahre und fast 84 Millionen Franken für das laufende Jahr. Wegen fehlender Mittel plant die ILO zudem den Abbau von 120 Stellen bis 2029. Ober-Eversand, der Leuchtturm. Ober-Eversand ist im Juni wieder regulär geöffnet. Besichtigungen sind freitags, sonnabends und sonntags von 14 bis 17 Uhr möglich. Für Sonntag, den 21. Juni, ist ab 20.30 Uhr ein Mitsommerabend geplant. Dafür ist eine Anmeldung per E-Mail an info@obereversand.de nötig. Erwachsene zahlen 2 Euro Eintritt, Kinder und Jugendliche unter 16 Jahren 1 Euro. Kinder unter 6 Jahren haben freien Eintritt. Das waren die Nachrichten. Jetzt das Wetter mit Molly.
2: Ja, Sascha, ein Blick aufs Wetter. Heute auf Helgoland ein freundlicher Mix aus Sonne und Wolken, dazu bis zu 16 Grad. Der Wind bleibt eher entspannt und die See moderat mit 1 bis 2 Metern. Morgen dann bis 19 Grad, mehr Regen. Der Wind legt zu, die Wellen klettern Richtung 3 Meter. Übermorgen können einzelne Gewitter durchziehen. Die Tide kippt mittags von auflaufend zu ablaufend. Sonnenaufgang kurz nach 6, Sonnenuntergang gegen 8:30.

Das war Klaus Hoffmann. Um zu werden, wie du bist, reicht es um 17 nach 11 manchmal schon, einfach entspannt sitzen zu bleiben. Amos Lee schaut auch noch rein. Hello again.

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Mit Tore Laufenberg. Am 1.6.1961, heute vor 65 Jahren, stand Elvis Presley mit Surrender an der Spitze der britischen Singlecharts. Sein 8. Nummer 1-Hit im Vereinigten Königreich und ein klares Zeichen, dass der King nach dem Army-Jahr weiter dominierte. Die Nummer ist mehr als ein Liebeslied, sie ist ein kleines Opernfinale in unter 2 Minuten. Elvis hatte Freddie Beanstock gebeten, eine neue englische Fassung von Torna a Sorrento zu finden. Doc Pomus und Mort Schumann lieferten die Texte und hielten sich so eng an Pomus' Demo, dass Elvis die dramatische Struktur praktisch unverändert übernahm. Die Melodie selbst stammt aus dem neapolitanischen Klassiker der frühen 1900er und in dieser Verbindung von altem Liedgut und amerikanischem Rock entstanden diese gewaltigen Vokalexkursionen, die heute fast selbstverständlich klingen, damals aber auffällig und neu. Aufgenommen wurde der Track in einer nächtlichen Session am 30. Oktober 1960 zwischen Gospel- und Studiomarathons. Gerade diese Mischung aus frommer Intensität und Pop-Aktualität gibt dem Stück seinen speziellen Druck. Surrender stieg nicht nur im UK, sondern auch in den USA und Australien an die Spitze und festigte Elvis' transatlantische Vormachtstellung. Kurz, explosiv, aufgeladen, Elvis bewies, dass er europäische Melodien in Rock-Konfetti-Regen verwandeln konnte. Ein Baustein jener Bühnenästhetik, die später Rockballaden prägen sollte. Weiter geht's mit einem anderen Kapitel seiner Kunst, Suspicious Minds.

Isaac. 7:45 auf Helgoland und die Insel liegt komplett im Wolkengrau versteckt. Perfektes Timing für leicht absurde Gedanken im Dunkeln. Die Elmiola behauptet jetzt jedenfalls, I am the Walrus.

Es ist 23.54 Uhr. Kramer sammelte über 10 Jahre Einsatzerfahrung als freier Seenotretter auf dem Kreuzer Hermann Rudolf Meyer. Im Vorstand setzte er sich dafür ein, die Freiwilligkeit der DGZRS zu bewahren. Zum Abschied betonte er, freiwillige Hilfe ermögliche Unabhängigkeit. Für seine Verdienste bekam er die goldene Ehrennadel und bleibt Mitglied des Gremiums, dem er seit 1996 angehört. Während seiner Vorstandszeit baute die DGZRS das Aus- und Fortbildungsprogramm aus. 3 Spezialschiffe für das Training rund 1000 Besatzungsmitglieder. Michael Ippich, ab Herbst 2020 5 Jahre Geschäftsführung, trat Ende September 2025 zurück und wurde einstimmig zum 13. Vorsitzenden seit 1865 gewählt. Er will die Unabhängigkeit und Eigenverantwortlichkeit sichern. Bleibt dran, jetzt kommt Mein Morgen am Meer von Wise the Guys.

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1: Ich bin Stefan. Willkommen zu den Nachrichten. Saporischschja. Die internationale Atomenergiebehörde hat einen Schaden an der Wand eines Turbinengebäudes im russisch besetzten ukrainischen Atomkraftwerk bestätigt.

akzeptabel. Die beschädigte Struktur steht direkt neben einem der 6 Reaktoren. Russland und die Ukraine beschuldigen sich gegenseitig. Bayern ist am Sonntag von einem heftigen Wetterumschwung mit Gewittern, Starkregen und Sturmböen getroffen worden. Besonders betroffen waren Niederbayern, die Oberpfalz und Mittelfranken, wo zahlreiche Bäume und Strommasten umstürzten. In Stadt und Landkreis Regensburg sowie im Landkreis Neumarkt gab es Sachschäden. Menschen wurden dort nicht verletzt. In Rhein geriet nach einem Blitzeinschlag ein Wohnhaus in Brand. Der Zustand der Bewohner ist unklar. Am Flughafen München wurden rund 50 Flüge gestrichen. Friedrichstadt verschärft die Regeln für Stege- und Bootsliegeplätze an den Grachten. Der Landesbetrieb für Küstenschutz, Nationalpark und Meeresschutz erlaubt Pächterverträge künftig grundsätzlich nur noch Menschen mit Erstwohnsitz in Friedrichstadt, mit Ausnahmen für Vermieter von Mehrparteienhäusern. Nutzer aus nicht gelisteten Gemeinden müssen räumen. Eine Weitergabe von Liegeplätzen ist nur eingeschränkt möglich. Boote sind im Winter aus dem Wasser zu holen. Stege und Anlagen müssen bestimmten Sicherheitsstandards entsprechen. Neue Treppenanlagen werden nicht mehr genehmigt. Und jetzt geht es weiter mit dem Wetter. Molly, bitte! Am Sonntag überwiegend wolkig bis trüb, stellenweise leichter Regen oder Nieselregen, vor allem von Nordwesten bis Südosten, Lichtblicke am ehesten im Osten, nachmittags auch im Westen, Höchstwerte 4 bis 14 Grad, Wind meist schwach aus Westen, zeitweise mäßig mit frischen Böen im Westen, in der Nacht gebietsweise Regen, lokal Nebel, Tiefstwerte 3 bis 8 Grad, im Schwarzwald und Allgäu um 1 Grad, Montag neblig trüb mit Nieselregen 5 bis 13 Grad. Dienstag öfter Regen 6 bis 15 Grad. Pack deinen Schirm und

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Das war Fanny van Dannen. 18 nach 12 auf The Rock Radio Helgoland. Falls du dich gerade fragst, warum du noch wach bist, frag mich nicht. Hier sind die Pozzo Secco Singers mit Morning Dew.

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30 nach 12. Keine Sorge, bei den dichten Wolken draußen provozieren wir heute Nacht niemanden mehr. Wir bleiben einfach direkt bei den Kings of Convenience.

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1: Hier sind die wichtigsten Nachrichten mit Stefan. US-Präsident Donald Trump hat einen israelischen Militäreinsatz in Beirut nach eigenen Angaben gestoppt. Israel habe zugesagt, keine Truppen zu entsenden und bereits unterwegs befindliche Einheiten umkehren lassen. Trump erklärte außerdem, über Vermittler mit der Hisbollah gesprochen zu haben, die einem Stopp der Kampfhandlungen zugestimmt habe. Aus Israel, dem Iran und von der Hisbollah

Klar gibt es dazu bislang keine Bestätigung. Nach Angaben der beteiligten Politiker ist eine nun getroffene Entscheidung das Ergebnis eines Kompromisses mit rechtsaußen stehenden Parteien. Details zu Inhalt und Umfang dieser Vereinbarung sowie zu möglichen politischen Folgen wurden zunächst nicht bekannt. Bremervörde richtet

Soziale Teilhabe gestalten, Ritterstraße 19 in Bremervörde. Die drei besten Geschichten werden am 27. Juni 2026 auf dem Gelände Bremerstraße 11 ausgezeichnet und öffentlich vorgetragen. Die Texte dürfen vom Verein nicht kommerziell genutzt werden. Und jetzt geht es weiter mit dem Wetter. Molly, bitte! Am Sonntag überwiegend wolkig bis trüb, stellenweise leichter Regen oder Nieselregen, vor allem von Nordwesten bis Südosten, Lichtblicke am ehesten im Osten, nachmittags auch im Westen, Höchstwerte 4 bis 14 Grad, Wind meist schwach aus Westen, zeitweise mäßig mit frischen Böen im Westen, in der Nacht gebietsweise Regen, lokal Nebel, Tiefstwerte 3 bis 8 Grad, im Schwarzwald und Allgäu um 1 Grad, Montag neblig trüb mit Nieselregen 5 bis 13 Grad, Dienstag öfter Regen 6 bis 15 Grad, pack deinen Schirm und ein...

Stille Nacht, Willie Nelson mit Broken Promises. 20 nach 1 und beziehungstechnisch läuft es musikalisch heute echt grandios. Wir gucken uns das Drama einfach entspannt an. The Temptation.

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Hannah Miller und ihr Room by the Fire. 1.36 Uhr. Falls dir das Kaminfeuer auf Dauer zu unspektakulär brennt, gucken wir jetzt einfach zusammen in den Himmel. Jewel sucht nach einem Set

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1: Hier ist Stefan am Mikrofon. Willkommen zu den Nachrichten. Kopenhagen, Dänemarks geschäftsführende Ministerpräsidentin Mette Frederiksen hat König Frederik X. am späten Abend einen Durchbruch bei den Koalitionsverhandlungen gemeldet. Eine neue Mitte-Links-Regierung aus Sozialistischer Volkspartei, Moderaten, Sozialliberaler Partei und Sozialdemokraten regiert künftig als Minderheitsregierung und ist auf wechselnde Mehrheiten im Parlament angewiesen. Beobachter erwarten durch den angekündigten Koalitionsvertrag strengere Regeln in der Landwirtschaft. Frederiksens neues Kabinett soll am Donnerstag vorgestellt werden. Nach Angaben der beteiligten Politiker ist eine nun getroffene Entscheidung das Ergebnis eines Kompromisses mit rechtsaußen stehenden Parteien. Details zu Inhalt und Umfang dieser Vereinbarung sowie zu möglichen politischen Folgen wurden zunächst nicht bekannt. Bremervörde richtet einen Kurzgeschichtenwettbewerb zum Verhältnis von Mensch und Natur aus. Teilnehmen können alle mit frei gestalteten Texten bis maximal